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0: guten Morgen. 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
1: Im Studio Cornelius Dreger. Ob ein Anruf aus dem Weißen Haus das wohl noch retten kann? Die USA haben das Achtelfinalspiel gegen Belgien mit 1:4 verloren und scheiden damit aus dem Wettbewerb aus. Und das, obwohl der begnadigte Rotsünder Belogan in der Startelf stand. Auf Belgien wartet im Viertelfinale nun Spanien, das sich zuvor gegen Portugal mit 1:0 durchgesetzt hat. Das deutsche Rüstungsunternehmen TKMS hat einen Milliardenauftrag an Land gezogen. Kanada will von der Werft bis zu 12 neue U-Boote kaufen. Das hat Kanadas Premier Carney jetzt offiziell bekannt gegeben. Das Volumen des Auftrags könnte laut Medienberichten in den kommenden Jahrzehnten bei über 60 Milliarden Euro liegen. Ausgaben von 555 Milliarden Euro, fast 120 Milliarden neue Schulden. So plant die Bundesregierung in puncto Finanzen für das nächste Jahr. Das Kabinett hat den Haushalt jetzt beschlossen. Kritik an den hohen Schulden kommt aus der deutschen Industrie. Sie fordert eine solide Haushaltsplanung.
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3: So, bevor wir losziehen, Jakob, was müssen wir wissen?
4: Ja, unsere Bundesregierung will ja, dass Bäckereien und Bibliotheken künftig sonntags länger aufhaben dürfen. Der Handel will jetzt aber gleich für alles Sonntag aufhaben.

aufhaben dürfen. Es wird gesagt, hier bei uns wird ja einfach viel zu viel reguliert. In anderen Ländern geht es ja auch anders. Da will die Gewerkschaft Verdi nicht mitmachen. Man findet, es sollte wenigstens einen Tag die Woche freigeben für alle. Notfalls will man klagen. Dann sollen wir bei uns in Berlin noch besser für Krisen gerüstet werden, gerade damit man bei so einem krassen Stromausfall wie Anfang des Jahres besser klarkommt. Eine Kommission hat jetzt empfohlen, es muss einfach mehr geübt werden. Jeder von uns

0: viel zu viel reguliert. In anderen Ländern geht es ja auch anders. Da will die Gewerkschaft Verdi nicht mitmachen. Man findet, es sollte wenigstens einen Tag die Woche freigeben für alle. Notfalls will man klagen. Dann sollen wir bei uns in Berlin noch besser für Krisen gerüstet werden. Gerade damit man bei so einem krassen Stromausfall wie Anfang des Jahres besser klarkommt. Die Kommission hat jetzt empfohlen, es muss einfach mehr geübt werden. Jeder von uns sollte auch sowas wie Vorräte haben. Und wir sollen einen neuen Krisenposten bekommen. Der oder die Chief Resilience Officer. Und bei der Fußball-WM sind jetzt alle Gastgeberländer raus. Die USA haben die Nacht noch 1:4 gegen Belgien verloren. In dem anderen Achtelfinale gestern hat Spanien 1:0 gegen Portugal gewonnen. Das heißt, Superstar Ronaldo ist jetzt auch raus.
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2: Guten Morgen. Ja, und wir starten heute direkt rein mit richtig guten Nachrichten für alle, die mit der Straßenbahn unterwegs sind. Ab morgen fahren nämlich hier bei uns in Nürnberg wieder mehr Straßenbahnen. Die Linien 5, 7 und 10, die rollen auf den ersten Teilstrecken dann wieder. Und wenn die Reinigungsarbeiten dann weiterhin so gut laufen, dann sollen bis zum Wochenende noch mehr Strecken dazukommen. Und nächste Woche dann hoffentlich wieder das komplette Straßenbahnnetz. Dann gibt's jetzt mehr Infos zum Thema Alkohol soll teurer werden. Das soll zum Januar passieren. Da werden die Steuern für sowas wie Rum, Wodka, Sekt und Champagner um 20% nach oben gehen. Man plant, dass man damit dann so über 450 Millionen Euro im Jahr extra einnimmt. Bier und Wein werden aber nicht teurer. Und da müssen wir zum Schluss über die Fußball-WM reden. Da ist jetzt ja ganz viel drüber geredet worden, dass für einen US-Spieler eine rote Karte gestrichen worden ist. Vielleicht, weil sich US-Präsident Trump zu viel beschwert hatte. Ist jetzt aber auch völlig wurscht, denn das hat den USA jetzt auch nicht geholfen. Das Team hat einfach mal 1-4 gegen Belgien verloren. Heißt, alle Gastgeberländer sind jetzt raus. Auch Mexiko und Kanada sind jetzt im Achtelfinale ausgeschieden.
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2: Das sieht auch soweit alles paletti aus. So kann man in den Tag reinstarten. Freie Fahrt für euch.
0: Blitzer.
2: Da haben wir auch noch keinen. Wenn ihr aber schon einen entdeckt habt, dann lasst uns das doch gerne wissen und klingelt mal ganz kurz durch. Direkt hier bei uns im Studio unter der kostenlosen Studio-Hotline. Das ist die 0800 800 1069. Gute Fahrt.
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1: Heute wird es richtig schön heiß. Ich hoffe, ihr habt einen Zwiebellook an und könnt immer mal wieder irgendetwas ausziehen, denn wir bekommen 30 Grad und Sonne pur.
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Einen wunderschönen guten Morgen, ihr Lieben. Was ist es? Was braucht ihr gerade? Ein Küsschen auf die Stirn oder den großen fetten Blumenstrauß? Was ist für uns Deutsche der krasseste Liebesbeweis? Das hat Elite-Partner rausgefunden und das hört ihr bei uns jetzt in

Die Dienstag ist. Guten Morgen, ihr Lieben. Was lässt euch denn eigentlich so rot werden? Sind es die Blumen, ein Handkuss oder auch eure Lieblingsschokolade? Was ist so die größte Aufmerksamkeit, die man euch beim Dating oder auch in einer langjährigen Beziehung machen kann? Denn das soll ja im besten Fall niemals aufhören, dass man sich gegenseitig kleine Freuden bereitet. Und genau das hat Elite-Partner durch eine Studie rausgefunden und Leute in wirklich jedem Alter befragt. Und die schönste Aufmerksamkeit ist das teure Geschenk. Das Auto, die Luxusuhr. Nein, Spaß. Gott sei Dank nicht. Gott sei Dank sind diese wertvollen Geschenke auf dem letzten Platz gelandet. Denn die Top 3 ist schönerweise kostenlos. Auf Platz 3 ist aktive Unterstützung und Entlastung im Alltag. Das ist ganz wichtig und richtig, den Mental Load nicht auf eine Person abzuwälzen. Ihr wohnt ja beide in dieser Wohnung und seid erwachsen. Punkt Nummer 2 sind Umarmungen in schwierigen Momenten. Auch sehr, sehr wichtig. Und ich finde so ein bisschen, das geht einher mit Nummer 1 der schönsten Liebesbeweise, nämlich dem aufmerksamen Zuhören und dem ehrlichen Interesse. Das ist auch wirklich wichtig. Nehmt euch bitte mal 15 Minuten Zeit für euren Partner oder die Partnerin, wenn die euch irgendetwas erzählen möchten. Denn ich glaube, es gibt nichts Schlimmeres, als irgendwann nach Wochen zu merken, okay, du hast mir weder zu

0: Einen wunderschönen guten Morgen.
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0: Selina behauptet was?
2: Sonnencremeflecken auf Klamotten kriegt man am besten raus, wenn man alles richtig heiß wäscht, am besten 90 Grad.
0: Oh Gott. Also ich wusste noch nicht, dass man 90 Grad waschen darf und kann überhaupt. Tatsächlich bin ich dir ehrlich. Aber das habe ich aktuell krass als Problem. Mhm. Ich habe nämlich so schicke weiße Hemden und Blusen, die ich so gerne so als Bikini-Cover-Up anziehe. Mhm. Und die sind richtig gelb. Aber voll. Ich habe irgendwo was auf Instagram gesehen. Ich glaube, das war wie immer dieses gute alte so Hausmittelchen, so Natron und Zitronensäure und so weiter soll man dazu geben. Also ich weiß jetzt nicht genau was, aber auf jeden Fall nicht 90 Grad. Ich sage, das ist fake.
2: Okay, dann löse ich mal auf. Sonnencremeflecken auf Klamotten kriegt man am besten raus, wenn man alles richtig heiß wäscht. Bei 90 Grad, das ist
1: fake.
2: Ja, bitte nicht, sonst bleiben die Flecken nämlich für immer drinnen. Am besten so bei 30 Grad, das hat auf jeden Fall jede Waschmaschine. Und flüssig Waschmittel nehmen, kein Pulver. Ganz wichtig und richtig.
0: Ah gut, mache ich sowieso schon.

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7: Es ist gleich 6:30. Guten Morgen.
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7: Guten Morgen, die News hat jetzt Laurenz.
16: Guten Morgen. Auch wenn wir heute wieder so an die 30 Grad bekommen, der nächste Nürnberger Christkindlesmarkt, der steckt schon mitten in den Vorbereitungen und da gibt's jetzt schon Ärger. Und zwar schlagen die Posaunenchöre Alarm, weil wegen hoher GEMA-Kosten fast nur noch GEMA-freie Weihnachtslieder gespielt werden dürfen. Das Ganze ist schon die letzten Jahre Thema gewesen. Viele sagen jetzt aber, so macht das ganze Ding einfach keinen Spaß mehr. Und einige Chöre überlegen deshalb sogar jetzt, ihren Auftritt dieses Jahr abzusagen. Und bei der Fußball-WM, da sind jetzt alle Gastgeberländer raus. Die USA haben in der Nacht gegen Belgien verloren mit 1:4. Das US-Team und vor allem aber auch US-Präsident Trump, die werden aber weiter Thema bleiben, denn der hatte sich ja wegen einer roten Karte gegen eines US-Spielers heftig aufgeregt und zack,

0: die rote Karte aufgehoben worden. Trump hat das übrigens aber alles nochmal erklärt.
1: I didn't know what the hell a red card was. When I found out, I said, you gotta be kidding. Okay, your best player is not gonna play next week or in the next game. I said, wow, that's a lot of power. That's terrible.
0: Ja, ganz viele Fußballverbände, die regen sich gerade auf. Auch unser DFB. Die wollen nämlich halt klar machen, dass Politik keinen Einfluss auf den Sport hat. Und in einigen Bundesländern, da sind jetzt ja schon Sommerferien, andere Staaten.

0: An der Autobahn ist es im Schnitt einfach mal 33 Cent den Liter teurer. Besonders krass sind die Unterschiede wohl in Rheinland-Pfalz, hier in Bayern und in Baden-Württemberg. Da sollte man zum Tanken auf jeden Fall abfahren und sich was Günstigeres suchen.
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0: Das sieht auch soweit alles paletti aus. So kann man in den Tag reinstarten. Freie Fahrt für euch.
1: Blitzer.
0: Da haben wir auch noch keinen. Wenn ihr aber schon einen entdeckt habt, dann lasst uns das doch gerne wissen und klingelt mal ganz kurz durch. Direkt hier bei uns im Studio unter der kostenlosen Studio-Hotline. Das ist die 0800 800 1069. Gute Fahrt!
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2: Heiß wird es heute. 30 Grad bekommen wir. Also es wird richtig schön sommerlich. Nehmt also den Fächer mit und auf jeden Fall auch die Sonnenbrille.
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Happy Birthday Somber und der Münch, beziehungsweise nachträglich. Beide hatten nämlich am Sonntag Geburtstag. Der einzige Unterschied sind 19 Jahre. Der Münch ist vielleicht ein bisschen älter, aber das ist mein absoluter Lieblingssong von Geburtstagskind, sag ich mal, Somber. Homewrecker hört ihr hier bei Energy.

0: 6.39 Uhr. 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

6.46 Uhr. 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Good News. Blauer Himmel, strahlender Sonnenschein und die Freunde sind auch mit dabei. Also ich sag's mal so, da fehlt doch nur noch das kühle Getränk in der Hand in den schönsten Biergärten Bayerns für einen perfekten Feierabend. Und das Gute ist, wir wissen jetzt auch, wo es die geben soll. Denn DEHOGA, der Bayerische Hotel- und Gaststättenverband, hat die Biergärten in ganz Bayern ganz genau unter die Lupe genommen.

genommen und rausgefunden, wo denn die besten und schönsten und gemütlichsten sind. Da durfte nämlich auch wirklich jeder Gast voten für. Und die Gewinner wurden in mehrere Kategorien unterteilt, und zwar nach Sitzplätzen. Also bei den Biergärten mit 251 bis 500 Sitzplätzen ging der erste Platz an den Pegnitzer Biergarten am Schlossberg. Das ist bei Bayreuth, wovon ja sowieso immer alle schwärmen, dass das so wunderschön sein soll. War ich noch nie, aber ich glaube auch mit Schloss im Blick ist das bestimmt ganz romantisch. Und in der Kategorie über 500 Sitzplätzen ist das Klosterbräu Stüberl-Reutberg in Sachsenkamm auf dem ersten Platz. Da lohnt es sich auch mal hinzugehen, da war ich schon ganz oft, und ein bisschen Zeit in der Natur zu verbringen. Vielleicht geht ihr dann da direkt wandern oder auch einfach nur ein bisschen spazieren. Das geht da sehr gut. Also ich glaube, das sind so ein paar kleine Anreize, falls ihr vielleicht mal am Wochenende eine Tour machen möchtet, einen Tagestrip oder ein Wochenende irgendwo anders verbringen wollt.

0: heute Abend noch in London, am Wochenende dann in München.
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0: Der ist in dieser Woche K-Pop zu Ehren der berühmtesten K-Pop-Boyband BTS. Die Jungs sind gestern Abend in London aufgetreten und heute rocken sie dann auch die Bühne und dann kommen sie straight zu uns nach Deutschland für 2 Konzerte, Samstag und Sonntag, rocken sie dann in der Allianz Arena und ihr könnt den Stream schon mal ballern, um euch so richtig schön einzustimmen drauf oder aber auch als Trost, falls ihr keine Tickets ergattern konntet, denn die waren wirklich heiß begehrt. Aber hört auf jeden Fall rein in den K-Pop Stream of the Week auf energy.de und in der Energy App.

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8: Guten Morgen. Ja, und wir starten heute direkt rein mit richtig guten Nachrichten für alle, die mit der Straßenbahn unterwegs sind. Ab morgen fahren nämlich hier bei uns in Nürnberg wieder mehr Straßenbahnen. Die Linien 5, 7 und 10, die rollen auf den ersten Teilstrecken dann wieder. Und wenn die Reinigungsarbeiten dann weiterhin so gut laufen, dann sollen bis zum Wochenende noch mehr Strecken dazukommen. Und nächste Woche dann hoffentlich wieder das komplette Straßenbahnnetz. Dann gibt's jetzt mehr Infos zum Thema Alkohol soll teurer werden. Das soll zum Januar passieren. Da werden die Steuern für sowas wie Rum, Wodka, Sekt und Champagner um 20% nach oben gehen. Man plant, dass man damit dann so über 450 Millionen Euro im Jahr extra einnimmt. Bier und Wein werden aber nicht teurer. Und da müssen wir zum Schluss über die Fußball-WM reden. Da ist jetzt ja ganz viel drüber geredet worden, dass für einen US-Spieler eine rote Karte gestrichen worden ist. Vielleicht, weil sich US-Präsident Trump zu viel beschwert hatte. Ist jetzt aber auch völlig wurscht, denn das hat in den USA jetzt auch nicht geholfen. Das Team hat einfach mal 1-4 gegen Belgien verloren. Heißt, alle Gastgeberländer sind jetzt raus. Auch Mexiko und Kanada sind jetzt im Achtelfinale ausgeschieden. Das sieht auch soweit alles paletti aus. So kann man in den Tag reinstarten. Freie Fahrt für euch.
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8: Da haben wir auch noch keinen. Wenn ihr aber schon einen entdeckt habt, dann lasst uns das doch gerne wissen und klingelt mal ganz kurz durch. Direkt hier bei uns im Studio unter der kostenlosen Studio-Hotline. Das ist die 0800 800 1069. Gute Fahrt.
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7: Heute heißt es richtig schnell To-Dos erledigen daheim und dann ab irgendwohin zum Baden, ins Freibad oder an den See, denn wir bekommen 30 Grad. Es wird wirklich schön heiß sommerlich.
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Budapest, also die Hauptstadt von Ungarn, ist wunderschön und da findet auch etwas richtig Geiles statt, wo wir euch komplett for free hinschicken. Wovon ich gerade rede, das hört ihr gleich bei uns in 10 Minuten.

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0: 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Da durfte ich auch schon einmal hin. Richtig nice. Ich habe da ganz, ganz viele Energy Stars gesehen. Und auf euch warten dieses Jahr Florence and the Machine, Louis Capaldi, 21 Pilots, Zara Larsson, aber auch mein absoluter Favorite-Künstler aktuell, Sombr. Und ihr könnt dahin gehen komplett for free, wenn ihr euch anmeldet auf energy.de beim Energy Festival Sommer. Und das hat auch der Dominik gemacht. Hallo.
2: Ja, hallo.
0: Du warst schon mal in Ungarn?
2: Nein.
0: Kein einziges Mal. Also es wäre die Premiere, wenn wir dich hinschicken würden, oder?
2: Ja, natürlich.
0: Also dementsprechend Ungarisch kannst du auch nicht?
2: Nein.
0: Mhm. Aber könntest du vielleicht mal sagen, Nyertem?
2: Nyertem?
0: Weißt du, was das heißt?
2: Nein.
0: Ich habe gewonnen.
2: Cool, vielen Dank.
0: Mit wem möchtest du denn hingehen?
2: Mit meinem Bruder oder meiner Frau.
0: Und auf wen freust du dich ganz besonders?
2: Auf den Capaldi.
0: Den Louis Capaldi?
2: Ja.
0: Alles klar, dann packt eure Koffer schon mal, denn im August geht's los. Wir schicken euch komplett for free nach Ungarn zum Sziget Festival.
2: Vielen Dank.
0: Und ihr könntet die Nächsten sein, wenn ihr euch auch anmeldet auf energy.de. Also probiert euer Glück, macht es einfach, dann wird euer Sommer 2026 richtig legendär. Wow.

0: 7.16 Uhr, genau. Guten Morgen, Frank. Einen wunderschönen guten Morgen.
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0: 6 Punkte gilt es zu schlagen. Da hat die Selina schon mal richtig geil den Vorsprung gemacht. Und sie hat eingeloggt, die Sunny soll jetzt spielen.
2: Hallo ihr Lieben, ich habe jetzt schon Angst.
0: Die Selina war auch sehr nervös. Also glaubst du, du schaffst 6 Punkte, das zu überbieten?
2: Keinen Fall.
0: Man muss dazu sagen, also Sunny ist ein bisschen genervt, glaube ich.
2: Ja, weil ich weiß ganz genau, dass es ein schwieriger Buchstabe wird bei euch zwei Hexen.
0: Ja, gucken wir mal. Der Buchstabengenerator sagt was?

0: Jot.
1: Oh Gott.
2: Kriegen wir das hin?
1: Nein.
2: Eine Stadt mit J.
1: Johannesburg.
2: Ein Land.
1: Jordanien.
2: Ein Tier.
1: Jaguar.
2: Das findet man in deinem Kühlschrank.
1: Joghurt.
2: Ein elektrisches Gerät.
1: Weiter.
2: Eine Automarke.
1: Jaguar.
2: Ein Film.
1: Weiter.
2: Das findest du hot, Sunny.
1: Joggen. Joggende Männer.
2: Eine Pflanze.
1: Jasmin.
2: Ein Kleidungsstück.
1: Jacke.
2: Eine Beleidigung.
1: Ja, sag mal.
2: Ein Trennungsgrund.
1: Ich hasse diesen Buchstaben, ihr zwei Hexen.
2: Ja, das war gar nicht so schlecht. 8 Punkte, Sunny, du hast die Selina übertroffen.
1: Ja, Leute, das war jahrelange Übung mit meiner kleinen Schwester Hecki. Also J habe ich immer gehasst im Buchstaben. Trotzdem Bussi Bussi an euch. 8 Punkte, Selina. Haha.
2: Und wen lockst du jetzt ein? Wer soll morgen zocken mit mir?
1: Dani.
2: Alles klar. Dani, du bist die Nächste.

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17: Die News von heute Morgen hat Laurenz.
18: Guten Morgen. Falls ihr euch morgen Abend über Hubschrauber wundert, die Bundeswehr, die übt gerade im Großraum Nürnberg. Und morgen Nacht zwischen 22 und 2 Uhr sind dann bis zu 6 Hubschrauber über Nürnberg und Worzeldorf unterwegs, inklusive Außenlandungen. Also nicht erschrecken, das Ganze ist nur eine Übung. Ja, dann völlig überraschend sind die Abi-Ergebnisse hier bei uns in Bayern dieses Jahr so gut wie noch nie. Der erste G9-Jahrgang hat jetzt nämlich einen Rekordschnitt hingelegt und an manchen Schulen hatte fast jeder zweite einen Einserschnitt. Jetzt wird aber diskutiert, ob das am zusätzlichen Schuljahr liegt oder ob das Abi inzwischen vielleicht einfach doch etwas zu leicht geworden ist. Und dann haben die Tagesthemen in der ARD mal wieder einen neuen Moderator, ist jetzt aber niemand aus dem Nachwuchs, sondern Jörg Schöneborn. Der ist ja auch schon 61 und macht ja sonst bei den Wahlen alles zu den Umfragen und den ganzen Zahlen und sowas. Und am Ende der Sendung gestern, da hat er dann übrigens das hier gesagt.
19: Bis dahin, tschüss und lassen Sie es gut gehen.
18: Ja, klingt doch nett. Mal sehen, ob er das jetzt so beibehalten wird, so als Signature-Satz.
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18: Ja, so langsam starten wir rein in die Rush-Hour. Es kann immer mal wieder zu Stop-and-Go kommen, aber nichts Dramatisches. Ihr habt freie Fahrt.
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18: Dafür aber haben wir den ersten Blitzer des heutigen Tages und der steht in Nürnberg in der Bartholomäusstraße statt.

0: ihr noch einen weiteren entdeckt, den wir noch nicht auf dem Schirm haben, dann einmal mal durchklingeln. 0800 800 1069. Gute Fahrt.
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2: Nehmt heute auf jeden Fall eure Trinkflasche überall hin mit und einen Fächer, denn es wird wirklich heiß. 30 Grad bekommen wir heute und die Sonne pur.
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Was brauchen wir wirklich so als Liebesbeweis? Dass er oder sie auch mal Dates plant oder den Handkuss oder Blumensträuße? Was für uns Deutsche der krasseste Liebesbeweis ist, das verrate ich euch gleich hier in 10 Minuten.

Frauen jetzt gleich oder nicht? Das klären wir hier bei Energy am Dienstag. Guten Morgen, ihr Lieben. Denn Elite-Partner hat eine Studie rausgehauen und rausgefunden, dass grundsätzlich die Top 3 der romantischsten Liebesbeweise, die wir uns so machen können, Dinge sind wie Entlastung im Alltag, Umarmungen und aufmerksames Zuhören. Und das finde ich schon auch, da gehe ich d'accord, das macht eine schöne und gute Beziehung aus. Aber sehen das Frauen und Männer denn gleich? Und erstaunlicherweise schon, ihr Lieben. Vor allem bei Dingen wie Zärtlichkeit im Alltag, das sind wir uns wohl einig. Das ist für 82% der Männer und 84% der Frauen sehr wichtig. Also da kommen wir zusammen, das ist ganz klasse. Direkt danach mit 75% kommt dann als Liebesbeweis selbstgekochtes Essen. Und das finde ich sehr cute, muss ich sagen. Es gibt nichts Cooleres und Schöneres für mich, als wenn mein Mann für mich kocht, weil ich das persönlich einfach wirklich sehr anstrengend und nervig finde, mir dreimal am Tag irgendwie Gedanken zu machen drüber, was ich jetzt kaufe, zubereite, esse, koche und so weiter. Und anscheinend, meine Lieben, ganz erstaunlicherweise finde ich, 72% der Männer und auch Frauen haben das Bedürfnis, über sexuelle Wünsche zu reden und auf die dann einzugehen, so als kleinen Liebesbeweis. Und das finde ich schon wirklich interessant, weil ich glaube, ihr solltet dann eure bessere Hälfte am Abend heute mal fragen, ob es denn dahingehend irgendwas zu besprechen gibt. Und wer weiß, vielleicht habt ihr dann so eine richtig unerwartete, sexy Nacht vor euch. Ihr hört Energy, wir haben immer die besten neuen Hits. Guten Morgen. Immer so.

0: 7.46 Uhr haben wir es. Einen wunderschönen guten Morgen, Franken.
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2: Hi Dana, schöne Grüße aus dem Urlaub. Es ist Dienstag, aber auf meine Zahl solltest du nicht verzichten müssen, ist in dieser Woche die 42. Denn 42% heißt fast die Hälfte der 20- bis 29-Jährigen in Deutschland haben aktuell eines gemeinsam. Die Frage ist nur, was?
0: Boah, also 42%. Ich glaube, die sind Single einfach. Die haben noch nicht die bessere Hälfte gefunden oder wollen sich einfach nicht festlegen. Das wäre so mein Tipp der 20- bis 29-Jährigen. Oder auch, die haben einfach den Traumjob noch nicht gefunden. Die sind noch am Studieren, die sind noch am Suchen. Eins dieser zwei Dinge würde ich einloggen, glaube ich. Aber Münch, erklär uns auf.
2: Ich löse auf. 42% der Menschen zwischen 20 und 29 hier in Deutschland sind aktuell Single.

0: Dinge. Vor allem junge Männer leben deutlich häufiger ohne feste Beziehung. Kommt mir irgendwie bekannt vor. Und naja, immerhin freut sich wahrscheinlich Tinder über mehr Umsatz.
1: Alles klar, siehst du mal, lag ich doch richtig. Aber ich drücke auch die Daumen, ihr Lieben. Es finden ja so viele coole Sachen im Sommer Outdoor statt. Ich glaube, da ist auf jeden Fall der richtige Platz zum Flirten und Verlieben.
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7: Guten Morgen, die News hat jetzt Laurenz.
8: Guten Morgen. Auch wenn wir heute wieder so an die 30 Grad bekommen, der nächste Nürnberger Christkindlesmarkt, der steckt schon mitten in den Vorbereitungen und da gibt's jetzt schon Ärger. Und zwar schlagen die Posaunenchöre Alarm, weil wegen hoher GEMA-Kosten fast nur noch GEMA-freie Weihnachtslieder gespielt werden dürfen. Das Ganze ist schon die letzten Jahre Thema gewesen. Viele sagen jetzt aber, so macht das ganze Ding einfach keinen Spaß mehr. Und einige Chöre überlegen deshalb sogar jetzt, ihren Auftritt dieses Jahr abzusagen. Und bei der Fußball-WM, da sind jetzt alle Gastgeberländer raus. Die USA haben in der Nacht gegen Belgien verloren mit 1:4. Das US-Team und vor allem aber auch US-Präsident Trump, die werden aber weiter Thema bleiben. Denn der hatte sich ja wegen einer roten Karte gegen eines US-Spielers heftig aufgeregt. Und zack, war die rote Karte aufgehoben worden. Trump hat das übrigens aber alles nochmal erklärt.
9: I didn't know what the hell a red card was. When I found out, I said, you gotta be kidding. Okay, your best player is not gonna play next week. In the next game. I said, wow, that's a lot of power. That's terrible.
8: Ja, ganz viele Fußballverbände, die regen sich gerade auf. Auch unser DFB, die wollen nämlich halt klar machen, dass Politik keinen Einfluss auf den Sport hat. Und in einigen Bundesländern, da sind jetzt ja schon Sommerferien, andere starten noch. Der ADAC hat deswegen passend zur Urlaubszeit nochmal die Preise an den Tanken verglichen, an normalen Straßen und an der Autobahn. Und an der Autobahn ist es im Schnitt einfach mal 33 Cent den Liter teurer. Besonders krass sind die Unterschiede wohl in Rheinland-Pfalz, hier in Bayern und in Baden-Württemberg. Da sollte man zum Tanken auf jeden Fall abfahren und sich was Günstigeres suchen. So, liebe Leute, wir gucken mal ganz kurz auf die Straßen, wie es da gerade so aussieht. Und da gibt es gerade immer mal wieder so ein bisschen Stop and Go. Da kommt ihr aber eigentlich überall gut durch. Eine einzige Ausnahme ist die A9 Berlin Richtung Nürnberg zwischen Hormersdorf und Schneitach. Da liegen Gegenstände auf der Fahrbahn. Ansonsten, gute Fahrt euch.
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8: Und da habe ich doch auch einen für euch, und zwar in Nürnberg in der Bartholomäusstraße stadtauswärts. Habt ihr noch einen weiteren Blitzerstau oder einen Unfall gesehen, dann wisst ihr, was zu tun ist. Einfach mal ganz kurz durchklingeln. 0800 800 1069. Gute Fahrt.
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7: Heute wird es richtig schön heiß. Ich hoffe, ihr habt einen Zwiebellook an und könnt immer mal wieder irgendetwas ausziehen, denn wir bekommen 30 Grad und Sonne pur.
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Einen wunderschönen guten Morgen, ihr Lieben. Was ist es? Was braucht ihr gerade? Ein Küsschen auf die Stirn oder den großen fetten Blumenstrauß? Was ist für uns Deutsche der krasseste Liebesbeweis? Das hat Elite-Partner rausgefunden und das hört ihr bei uns jetzt.

Donnerstag ist's. Guten Morgen, ihr Lieben. Was lässt euch denn eigentlich so rot werden? Sind es die Blumen, ein Handkuss oder auch eure Lieblingsschokolade? Was ist so die größte Aufmerksamkeit, die man euch beim Dating oder auch in einer langjährigen Beziehung machen kann? Denn das soll ja im besten Fall niemals aufhören, dass man sich gegenseitig kleine Freuden bereitet. Und genau das hat Elite-Partner durch eine Studie rausgefunden und Leute in wirklich jedem Alter befragt. Und die schönste Aufmerksamkeit ist das teure Geschenk. Das Auto, die Luxusuhr, nein, Spaß, Gott sei Dank nicht. Gott sei Dank sind diese wertvollen Geschenke auf dem letzten Platz gelandet, denn die Top 3 ist schönerweise kostenlos. Auf Platz 3 ist aktive Unterstützung und Entlastung im Alltag. Das ist ganz wichtig und richtig, den Mental Load nicht auf eine Person abzuwälzen. Ihr wohnt ja beide in dieser Wohnung und seid erwachsen. Punkt Nummer 2 sind Umarmungen in schwierigen Momenten. Ist auch sehr, sehr wichtig. Und ich finde so ein bisschen, das geht einher mit Nummer 1 der schönsten Liebesbeweise, nämlich dem aufmerksamen Zuhören und dem ehrlichen Interesse. Das ist auch wirklich wichtig. Nehmt euch bitte mal 15 Minuten Zeit für euren Partner oder die Partnerin, wenn die euch irgendetwas erzählen möchten, denn ich glaube, es gibt nichts Schlimmeres, als irgendwann nach Wochen zu merken, okay, du hast mir weder zugehört noch die Sachen gemerkt, denn ich glaube, das ist dann so der Untergang einer jeden Beziehung, den, glaube ich, niemand haben möchte. Gerade eigentlich auch, weil er sich ja eben so einfach vermeiden lässt.

0: Guten Morgen, Franken. 8.16 Uhr haben wir es genau.
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0: Einen wunderschönen guten Morgen. Wir sind immer noch mittendrin.
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15: Guten Morgen. Ja, und wir starten heute direkt rein mit richtig guten Nachrichten für alle, die mit der Straßenbahn unterwegs sind. Ab morgen fahren nämlich hier bei uns in Nürnberg wieder mehr Straßenbahnen. Die Linien 5, 7 und 10, die rollen auf den ersten Teilstrecken dann wieder. Und wenn die Reinigungsarbeiten dann weiterhin so gut laufen, dann sollen bis zum Wochenende noch mehr Strecken dazukommen. Und nächste Woche dann hoffentlich wieder das komplette Straßenbahnnetz. Dann gibt's jetzt mehr Infos zum Thema Alkohol soll teurer werden. Das soll zum Januar passieren. Da werden die Steuern für sowas wie Rum, Wodka, Sekt und Champagner um 20% nach oben gehen. Man plant, dass man damit dann so über 450 Millionen Euro im Jahr extra einnimmt. Bier und Wein werden aber nicht teurer. Und da müssen wir zum Schluss über die Fußball-WM reden. Da ist jetzt ja ganz viel drüber geredet worden, dass für einen US-Spieler eine rote Karte gestrichen worden ist. Vielleicht, weil sich US-Präsident Trump zu viel beschwert hatte. Ist jetzt aber auch völlig wurscht, denn das hat den USA jetzt auch nicht geholfen. Das Team hat einfach mal 1:4 gegen Belgien verloren. Heißt, alle Gastgeberländer sind jetzt raus. Auch Mexiko und Kanada sind jetzt im Achtelfinale ausgeschieden.
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15: Da habe ich einmal was von der A6 für euch. Amberg Richtung Nürnberg zwischen dem Kreuz Nürnberg Ost und Nürnberg Langwasser. Da liegt ein Unterlegteil auf der Fahrbahn. Ansonsten kommt ihr aber überall gut durch.
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15: So, und dann gucken wir natürlich, was es von denen noch gibt. Da habe ich momentan einen für euch und der steht in Nürnberg in der Bartholomäusstraße stadtauswärts. Habt ihr noch einen weiteren gesehen, den wir nicht auf dem Schirm haben? Dann einfach mal kurz durchklingeln. 0800 800 1069. Gute Fahrt.
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7: Heiß wird es heute. 30 Grad bekommen wir. Also es wird richtig schön sommerlich. Nehmt also den Fächer mit und auf jeden Fall auch die Sonnenbrille.
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Ticken Männer und Frauen jetzt gleich oder nicht? Das klären wir hier bei Energy am Dienstag. Guten Morgen, ihr Lieben. Denn Elite-Partner hat eine Studie rausgehauen und rausgefunden, dass grundsätzlich die Top 3 der romantischsten Liebesbeweise, die wir uns so machen können, Dinge sind wie Entlastung im Alltag, Umarmungen und aufmerksames Zuhören. Und das finde ich schon auch, da gehe ich d'accord, das macht eine schöne und gute Beziehung aus. Aber sehen das Frauen und Männer denn gleich? Und erstaunlicherweise schon, ihr Lieben. Vor allem bei Dingen wie Zärtlichkeit im Alltag sind wir uns wohl einig. Das ist für 82% der Männer und 84% der Frauen sehr wichtig. Also da kommen wir zusammen, das ist ganz klasse. Direkt danach mit 75% kommt dann als Liebesbeweis selbstgekochtes Essen. Und das finde ich sehr cute, muss ich sagen. Es gibt nichts Cooleres und Schöneres für mich, als wenn mein Mann für mich kocht, weil ich das persönlich einfach wirklich sehr anstrengend und nervig finde, mir dreimal am Tag irgendwie Gedanken zu machen drüber, was ich jetzt kaufe, zubereite, esse, koche und so weiter. Und anscheinend, meine Lieben, ganz erstaunlicherweise finde ich, 72% der Männer und auch Frauen haben das Bedürfnis, über sexuelle Wünsche zu reden und auf die dann einzugehen, so als kleinen Liebesbeweis. Und das finde ich schon wirklich interessant, weil ich glaube, ihr solltet dann eure bessere Hälfte am Abend heute mal fragen, ob es denn dahingehend irgendwas zu besprechen gibt. Und wer weiß, vielleicht habt ihr dann so eine richtig unerwartete, sexy Nacht vor euch. Ihr hört Energy, wir haben immer die besten neuen Hits. Guten Morgen.

0: heute Abend noch in London, am Wochenende dann in München.
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6: Die News von heute Morgen hat Laurenz.
7: Guten Morgen. Falls ihr euch morgen Abend über Hubschrauber wundert, die Bundeswehr, die übt gerade im Großraum Nürnberg. Und morgen Nacht zwischen 22 und 2 Uhr sind dann bis zu 6 Hubschrauber über Nürnberg und Worzeldorf unterwegs, inklusive Außenlandungen. Also nicht erschrecken, das Ganze ist nur eine Übung. Ja, dann völlig überraschend sind die Abi-Ergebnisse hier bei uns in Bayern dieses Jahr so gut wie noch nie. Der erste G9-Jahrgang hat jetzt nämlich einen Rekordschnitt hingelegt und an manchen Schulen hatte fast jeder zweite einen Einserschnitt. Jetzt wird aber diskutiert, ob das am zusätzlichen Schuljahr liegt oder ob das Abi inzwischen vielleicht einfach doch etwas zu leicht geworden ist. Und dann haben die Tagesthemen in der ARD mal wieder einen neuen Moderator, ist jetzt aber niemand aus dem Nachwuchs, sondern Jörg Schöneborn. Der ist ja auch schon 61 und macht ja sonst bei den Wahlen alles zu den Umfragen und den ganzen Zahlen und sowas. Und am Ende der Sendung gestern, da hat er dann übrigens das hier gesagt.
8: Bis dahin, tschüss und lassen Sie es gut gehen.
7: Ja, klingt doch nett. Mal sehen, ob er das jetzt so beibehalten wird, so als Signature-Satz.
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7: Das sieht gut aus, die Straße ist frei für euch.
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7: Da gibt's gerade keinen. Wenn ihr aber einen entdeckt habt, dann klingelt doch gerne mal ganz kurz durch hier bei uns unter der kostenlosen Studio-Hotline. Das ist die 0800 800 1069. Gute Fahrt!
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6: Heute heißt es richtig schnell To-Dos erledigen daheim und dann ab irgendwo hin zum Baden, ins Freibad oder an den See, denn wir bekommen 30 Grad. Es wird wirklich schön heiß sommerlich.
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Countdown für Olivia Dean. Sie startet am Freitag in San Francisco ihre Tour durch die USA. Da wird sie dann auf jeden Fall diesen Song hier 100 Mal spielen und singen und die Fans werden richtig abgehen und es feiern. Denn ich glaube, das ist der Publikumsliebling. So Easy to Fall in Love hat ihr natürlich hier bei Energy.

0: Guten Morgen, es gibt brandneue Songs beim Soundcheck und der kommt jetzt von Delta Goodrem und heißt Hologram. Das ist ihr neuer Song, den sie am Freitag gedroppt hat. Der ist dann aber auch auf dem Album Pure drauf, das im November rauskommt. Und was uns da so erwartet, das hat sie uns im Energy-Exklusiv-Interview verraten.
1: I think that there is some extra 3-minute songs because I had to write lots of songs for Eurovision. There's the classical elements of piano that I love. There's pop, there's sing-along. Being a songwriter who loves to have key changes and to enjoy, you know, interludes and to be able to have, you know, strong sing-alongs and think about my live shows because my live shows is my favorite thing to do.
0: Also da gibt es auch gute 3 Minuten lange Songs. Piano ist mit dabei, aber auch ganz viele Parts, wo man mitsingen kann. Denn sie hatte wirklich auch im Kopf ihre Live-Shows, wo ja ganz viele immer sehr gerne mitsingen. Und das findet sie natürlich auch toll. Deswegen könnt ihr euch jetzt schon mal den Song anhören, Hologram, und euch vorstellen, wie schön es dann ist, wenn ihr vielleicht mal bei einem Live-Konzert mit dabei seid. Jetzt gibt's den Song in voller Länge hier bei uns bei Energy, denn wir haben immer die besten neuen Hits. So.

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6: Kurz vor 9:30, guten Morgen.
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6: Guten Morgen, die News hat jetzt Laurenz.
15: Guten Morgen, auch wenn wir heute wieder so an die 3

0: Der sich gerade bekommen, der nächste Nürnberger Christkindesmarkt, der steckt schon mitten in den Vorbereitungen und da gibt's jetzt schon Ärger. Und zwar schlagen die Posaunenchöre Alarm, weil wegen hoher GEMA-Kosten fast nur noch GEMA-freie Weihnachtslieder gespielt werden dürfen. Das Ganze ist schon die letzten Jahre Thema gewesen. Viele sagen jetzt aber, so macht das ganze Ding einfach keinen Spaß mehr. Und einige Chöre überlegen deshalb sogar jetzt, ihren Auftritt dieses Jahr abzusagen. Und bei der Fußball-WM, da sind jetzt alle Gastgeberländer raus. Die USA haben in der Nacht gegen Belgien verloren mit 1:4. Das US-Team und vor allem aber auch US-Präsident Trump, die werden aber weiter Thema bleiben. Denn der hatte sich ja wegen einer roten Karte gegen eines US-Spielers heftig aufgeregt. Und zack, war die rote Karte aufgehoben worden. Trump hat das übrigens aber alles nochmal erklärt.
1: I didn't know what the hell a red card was. When I found out, I said, you gotta be kidding. Okay, your best player is not gonna play next week. In the next game. I said, wow, that's a lot of power. That's terrible.
0: Ja, ganz viele Fußballverbände, die regen sich gerade auf. Auch unser DFB. Die wollen nämlich halt klar machen, dass Politik keinen Einfluss auf den Sport hat. Und in einigen Bundesländern, da sind jetzt ja schon Sommerferien, andere starten noch. Der ADAC hat deswegen passend zur Urlaubszeit nochmal die Preise an den Tanken verglichen. An normalen Straßen und an der Autobahn. Und an der Autobahn ist es im Schnitt einfach mal 33 Cent den Liter teurer. Besonders krass sind die Unterschiede wohl in Rheinland-Pfalz, hier in Bayern und in Baden-Württemberg. Da sollte man zum Tanken auf jeden Fall abfahren und sich was Günstigeres suchen.
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0: Das sieht gut aus, die Straße ist frei für euch.
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0: Da gibt's gerade keinen. Wenn ihr aber einen entdeckt habt, dann klingelt doch gerne mal ganz kurz durch hier bei uns unter der kostenlosen Studio-Hotline. Das ist die 0800 800 1069. Gute Fahrt.
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3: Nehmt heute auf jeden Fall eure Trinkflasche überall hin mit und einen Fächer, denn es wird wirklich heiß. 30 Grad bekommen wir heute und die Sonne pur.
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0: Uhr am diesem Dienstagvormittag. Schön, dass ihr da seid. Hallöchen. 10 Hits am Stück laufen, genauso wie ja auch die Hochzeitssaison. Ganz frisch vermählt ist da gerade Taylor Swift. Und die habe ich gleich für euch mit ihrer aktuellen Single. Hier jetzt Tiffany Ares und ich bin Selina. Hi.
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neue Gerüchte gelesen zur Taylor Swift Hochzeit, die sich ja in New York den Madison Square Garden gemietet hat und da drin irgendwie Zeugs aufgebaut hat, was irgendwie aussah wie ein Wald und so. Und jetzt heißt es aber, dass da drin so, ja, ich sag mal, Möbel auch aufgestellt wurden, die so voll von schlechter Qualität gewesen sein sollen. Also so ganz billig zusammengeschraubt irgendwie nur. Kann ich mir ehrlich gesagt bei Taylor Swift nicht so richtig vorstellen, weil wenn die eins hat, dann Kohle und Hits. Und einen davon hören wir jetzt. I Knew It, I Knew You, neue Single jetzt bei Energy, immer die besten neuen Hits.

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9: Wie könnt ihr eigentlich mal so richtig abschalten? 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
10: Hey, also mich entspannt immer das Geräusch vom Lagerfeuer, weil ich im Sommer mit meinen Freunden im Garten immer am Lagerfeuer sitze und wir die Sterne beobachten. 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
11: Mit Sophie Rose, hallo. Es gibt endlich Good News von den Straßenbahnen. Ab morgen fahren in Nürnberg wieder mehr davon. Die Linien 5, 7 und 10 fahren dann in den ersten Teilstrecken wieder. Und wenn die Reinigungsarbeiten weiter so gut laufen, sollten bis zum Wochenende noch mehr Strecken dazukommen. Und nächste Woche dann hoffentlich wieder das komplette Straßenbahnnetz funktionieren.
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12: Im Studio Gisa Weber. Bringen mögliche Sonntagsöffnungen den Innenstädten wirklich etwas? Darüber wird gestritten. Der DGB warnt, profitieren würden vor allem große Handelsketten. Kleine Läden gerieten weiter unter Druck. Der Tourismuskoordinator der Bundesregierung PLOS hält dagegen. Er erwartet neue Impulse für die Innenstädte. Das Elterngeld soll offenbar leicht erhöht werden. Das steht laut dem Magazin Politico in einem Gesetzentwurf von Bundesfamilienministerin Prien. Gleichzeitig soll das Elterngeld aber nur noch für maximal 12 Monate gezahlt werden. Und zwar nur, wenn beide Elternteile jeweils mindestens 3 Monate Elternzeit nehmen. Es ist einer der größten Rüstungsaufträge für Deutschland überhaupt. Kanada will bei der Kieler Werft TKMS bis zu 12 U-Boote kaufen. Das hat Kanadas Premier Carney bekannt gegeben. Damit steigt Kanada in ein gemeinsames U-Boot-Projekt der NATO-Partner Deutschland und Norwegen ein. Belgien trotz dem großen WM-Skandal und wirft die USA aus dem Turnier. Die Belgier haben das Achtelfinalspiel nach dem Wirbel um die aufgehobene Sperre von US-Stürmer Balogun mit 4:1 gewonnen und treffen in der nächsten Runde auf Spanien. Der Europameister setzte sich gegen Portugal mit 1:0 durch.
6: Verkehr.
11: Auf der A6 Pilsen Richtung Nürnberg zwischen dem Kreuz Altdorf und dem Kreuz Nürnberg Ost, da steht ein kaputtes Fahrzeug.
6: Blitzer.
11: In Nürnberg in der Gibitzenhofstraße und in Lauf an der Pegnitz in der Nürnberger Straße. Und wenn euch auch noch ein

0: 01069 und 4x die 8 und dann wünsche ich euch noch eine gute Fahrt.
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0: Es sieht gar nicht so richtig so aus, aber heute wird es auf jeden Fall wieder wärmer. Es weht ein ordentlicher Wind, aber wir kriegen trotzdem bis zu 30 Grad heute bei euch in Erlangen. Aktuell schon 26.

0: einmal alle bitte kurz die Gehirne synchronisieren. Und zwar mit guter Laune. Bekommt ihr jeden Morgen bei Energy am Morgen, aber das hier ist so toll, das möchte ich euch bitte auch nochmal erzählen, falls ihr es verpasst habt, ja, es geht jetzt um gute Nachrichten aus der Forschung und zwar ganz genau aus der Gehirnforschung. Mhm. Es geht nämlich mal ganz kurz um folgende Situation, wir denken uns rein, stellt euch vor, ihr seid auf einem Star-Konzert, einem Energy-Star-Konzert und zwar von Bad Bunny. Spürt ihr, oder? Ihr spürt den Vibe, der ist ja gerade auf Tour und ich sehe das in so vielen Stories und in so vielen Reels und TikToks. Es ist so ein krasses Gefühl und alle fühlen die Musik da vor Ort. Alle sind euphorisch, alle sind auf einer Wellenlänge und genau das wurde jetzt erstmals in Gehirnsequenzen auch nachgewiesen. Und was wir davon haben, das Forschungsteam arbeitet jetzt dran, diese positive Stimmung für alltägliche Situationen nutzen zu können, damit wir leichter lernen können. Aber es geht nicht immer nur um Optimierung, Selbstoptimierung. Nee, es geht auch gegen das Gefühl von Einsamkeit oder auch einfach als zusätzliche Hilfe in Therapien. Also wir synchronisieren unsere Gehirne jetzt auf jeden Fall immer hiermit, oder? Und gleich auch wieder mit den 10 Hits am Stück. Die starten gleich schon wieder und dann sind wir komplett synchronisiert. 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

Es gibt ja für mich zwei Kategorien Sommersongs. Nummer eins, Party, gute Laune. Meistens sind die so ein bisschen Latino angehaucht. So, das funktioniert sehr gut. Und Kategorie Nummer zwei, so ein bisschen melancholisch und wirken von innen raus fast ein bisschen abkühlend. Und da zum Beispiel gehört das hier für mich dazu. Mike Posner, I Took a Pill in Ibiza, jetzt für euch bei Energy. Und noch mehr Sommerhits hört ihr natürlich in unserem Stream Energy Summer Hits auf Energy.

0: 11 Uhr rein mit uns in den Dienstagvormittag. Ich freue mich, dass ihr am Start seid. Ich bin's, Felina. Hi. Und die 10 jetzt am Stück laufen und gehen direkt weiter. Und zwar mit der aktuellen Single von Fastboy. Hier in so guten 10 Minuten. Jetzt Dermot Kennedy.
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Ihr Geschwister, und wer von euch hat denn dann da so die höchste Bildschirmzeit? Das ist doch auch immer eine Frage, die man untereinander klären kann. Also ich bin das safe bei uns. Bin ich mir sehr, sehr sicher. Weil

den Geschwistern. Oh mein Gott, wie viel ich auf Bildschirme glotze. Naja, aber die Jungs von Fastboy sind ja auch Brüder, die haben auch schon ganz klar gesagt, ja, das ist auf jeden Fall Felix, nicht Lukas, denn Felix kümmert sich bei den beiden um die Social-Media-Präsenz der beiden, also den Fastboy-Account betreibt hauptsächlich Felix, dann habt ihr das auch mal gehört. Und die Musik machen aber beide zusammen. Beautiful Life, jetzt bei Energy, immer die besten neuen Hits.

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12: Mit Sophie Rose, hallo. Auch wenn es draußen 30 Grad hat, der nächste Nürnberger Christkindlesmarkt steckt schon wieder in den Vorbereitungen. Und da gibt's jetzt schon wieder Ärger. Die Posaunenchöre schlagen nämlich Alarm, weil wegen hoher GEMA-Kosten fast nur noch GEMA-freie Weihnachtslieder gespielt werden dürfen. Das Thema, das kennen wir auch schon aus dem letzten Jahr. Und viele sagen, so macht's halt einfach keinen Spaß mehr. Und einige Chöre überlegen deshalb sogar, ihre Auftritte dieses Jahr abzusagen.
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13: Im Studio Gisa Weber. Bringen mögliche Sonntagsöffnungen den Innenstädten wirklich etwas? Darüber wird gestritten. Der DGB warnt, profitieren würden vor allem große Handelsketten. Kleine Läden gerieten weiter unter Druck. Der Tourismuskoordinator der Bundesregierung PLOS hält dagegen. Er erwartet neue Impulse für die Innenstädte. Das Elterngeld soll offenbar leicht erhöht werden. Das steht, laut dem Magazin Politico, in einem Gesetzentwurf von Bundesfamilienministerin Prien. Gleichzeitig soll das Elterngeld aber nur noch für maximal 12 Monate gezahlt werden. Und zwar nur, wenn beide Elternteile jeweils mindestens 3 Monate Elternzeit nehmen. Es ist einer der größten Rüstungsaufträge für Deutschland überhaupt. Kanada will bei der Kieler Werft TKMS bis zu 12 U-Boote kaufen. Das hat Kanadas Premier Carney bekannt gegeben. Damit steigt Kanada in ein gemeinsames U-Boot-Projekt der NATO-Partner Deutschland und Norwegen ein. Belgien trotz dem großen WM-Skandal und wirft die USA aus dem Turnier. Die Belgier haben das Achtelfinalspiel nach dem Wirbel um die aufgehobene Sperre von US-Stürmer Balogun mit 4:1 gewonnen und treffen in der nächsten Runde auf Spanien. Der Europameister setzte sich gegen Portugal mit 1:0 durch.
0: Verkehr.
12: Da sieht gerade alles gut aus. Ihr solltet gut durchkommen.
0: Blitzer.
12: Aufgepasst in Nürnberg in der Gleiwitzer Straße. Dann steht noch einer in Fürth und zwar in der Hochstraße. Und in Veitsbronn blitzen sie aktuell in der Seckendorfer Straße. Und wenn ihr auch noch einen Blitzer entdeckt habt, dann sagt gerne Bescheid. Da könnt ihr einfach kurz anrufen unter der 0800 800 1069. Gute Fahrt euch noch.
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12: Heute wird's endlich wieder sommerlich und warm. 26 Grad aktuell schon in Zirndorf. Dazu weht aber ein ordentlicher Wind. Der bleibt auch den ganzen Tag. Trotzdem wird's später noch wärmer, bis zu 30 Grad und da

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0: es
1: ich
0: gibt
1: auch.
0: Karamell Macchiato for free jeden Morgen.
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geht eigentlich gerade bei Energy Star Norma Jean Martini? Also nicht nur, dass sie die offizielle FIFA-WM-Hymne ja dieses Jahr mitgeschrieben hat, habe ich euch ja schon ein paar Mal erzählt. Dafür also mit Leuten wie Andrea Bocelli, David Guetta oder EJ oder Megan Thee Stallion alle zusammengearbeitet hat. Nee, sie ist dieses Jahr auch das erste Mal als Model bei der Berlin Fashion Week gelaufen. Ja, für ein Label ist sie da einfach mal ganz kurz über den Catwalk gelaufen und Musik macht sie auch noch. Hier für uns jetzt im Radio bei Energy. Encore, immer die besten neuen Hits von Norma Jean Martini. Ah.

Weil da man nicht gerade euer Mittagsstündlein geschlagen hat. Es ist 12 Uhr auf dem Dienstagmittag. Ihr seid bei mir, wie schön, 10 jetzt am Stück gelaufen dazu. Das klingt doch fantastisch. Also halt wirklich im wahrsten Sinne des Wortes. Gleich mit Crystal Serenity in guten 10 Minuten. Und jetzt Miles Smith. Ich bin's, Felina. Hi.

0: für was seid ihr heute dankbar? Seid mal ganz kurz ehrlich mit euch, weil das ist wirklich etwas, was dazu beiträgt, bessere Laune zu haben. Ihr könnt ja mal für euch überlegen. Und ein bisschen Inspiration habe ich auch schon. Energy Dankbarkeitsdienstag. Janine?
1: Ich bin dankbar für mein Fahrrad, weil ich damit einfach so viel schneller jetzt im Sommer durch die Stadt komme.
0: Toll, oder? Und ihr habt doch bestimmt auch einen Gegenstand, eine Person in eurem Leben, für die ihr so richtig dankbar seid. Genießt das kurz. Krista Sarandi, Energy Star, ist dankbar für die gute alte Zeit. Good old days, jetzt für euch bei Energy immer die besten Leute.

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14: Mit Sophie Rose, hallo. Falls ihr euch morgen Abend über Hubschrauber wundert, die Bundeswehr übt gerade im Großraum Nürnberg. Morgen Nacht zwischen 22 und 2 Uhr sind bis zu 6 Hubschrauber über Nürnberg und Worzeldorf unterwegs, inklusive Außenlandungen. Also nicht erschrecken, das ist alles nur eine Übung.
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15: Im Studio Gisa Weber. Bundesfamilienministerin Prien plant neue Regeln beim Elterngeld. Es soll monatlich leicht erhöht, darf aber nicht mehr so lange gezahlt werden, schreibt das Portal Politico. Der Mindestbetrag soll auf 330 Euro im Monat steigen. Statt bisher 14 Monate soll das Geld nur noch maximal 12 Monate gezahlt werden. Die Diskussionen um generelle Sonntagsöffnungen von Läden nimmt Fahrt auf. Wirtschafts- und Tourismuspolitiker der CDU begrüßen den Vorstoß des Handelsverbands. Gewerkschaften und Sozialverbände warnen dagegen vor einem weiteren Aufweichen des Sonntagsschutzes. Wird es ein Zeichen von Geschlossenheit geben oder kommt es zum Eklat? Das ist vor dem NATO-Gipfel heute und morgen in der Türkei völlig unklar. Letztes Jahr einigten sich die Mitgliedsländer, die Verteidigungsausgaben deutlich zu erhöhen. Trotzdem beschwert sich US-Präsident Trump darüber, dass sie zu niedrig sind. Trotz Einmischung von US-Präsident Trump, die USA haben gegen Belgien mit 1:4 verloren und sind damit im Achtelfinale der Fußball-WM ausgeschieden. Und das, obwohl der begnadigte Rotsünder Balogun in der Startelf stand. Auch Europameister Spanien ist eine Runde weiter, nach einem 1:0 gegen Portugal.
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14: Da sollte aktuell alles frei sein.
2: Blitzer.
14: Nürnberg in der Ziegelsteinstraße, dann in Erlangen in der Henkelstraße und in

0: Flughafen. Und wenn ihr auch noch einen Blitzer gesehen habt oder was anderes, Stau, Unfall, dann schickt gerne einfach mal kurz eine WhatsApp rüber an die 0176 1069 und 4x8. Gute Fahrt euch noch!
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0: Da schauen wir mal rüber zu euch nach Schwabach. Aktuell 28 Grad. Das gibt später noch 30 Grad und

0: Band BTS. Ja, wird ein wildes Wochenende. Hotelpreise in München im Moment schon von so 120 Euro pro Nacht auf 659 Euro gestiegen. Also, wir sind alle sehr aufgeregt. Wir freuen uns sehr, dass BTS da sind, einen Deutschlandbesuch eingeplant haben in ihre Tour. Und falls ihr es jetzt schon gar nicht mehr aushalten könnt, dann haben wir was für euch.
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0: 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BTS natürlich. Woo! 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

ist verheiratet und wir haben überhaupt keine richtigen Fotos von der Hochzeit. Taylor Swift gerade bei Energy. Ich habe jetzt aber gerade mal versucht rauszufinden, was zum Hochzeitskleid. Von dem wissen wir, das ist von Dior und sie hat ganz eng zusammengearbeitet mit dem Designer für Dior, Jonathan Anderson. Der sagt wiederum, wir sind über diese Arbeit zusammen ganz tolle Freunde geworden. Das freut mich. Ich will das Bild sehen. Ich will das Kleid sehen. Wann können wir das endlich angucken? Sie hat dazu Christian Louboutin-Schuhe getragen, wie so oft. Also das sah bestimmt toll aus und deswegen möchte ich es sehen. Nochmal ein kleiner Hinweis von mir an Taylor Swift. Bitte gib uns ein Foto davon, das wäre mir wichtig. Und wir machen hier weiter für euch bei Energy. Ganz entspannt, damit ich auch mal runterkommen kann mit Craig David.

haben es 13 Uhr. Es ist Zeit für eure Dienstagsmittagspause. Zumindest so langsam mal drüber nachdenken, dass das gleich passieren könnte. Und dazu laufen die 10 jetzt am Stück natürlich weiter. Gleich mit Flo und ihrer aktuellen Single. Und jetzt Milo. Ich bin's, Felina. Hi.

Texas All Areas heißt das Album der britischen Girlband Flo und da gibt es auch so eine Art Intro-Track. Da werden die Mädels erstmal vorgestellt und die Stimme, die ihr da hört, ist einfach niemand Geringeres als Elphaba aus Wicked. Ja, die Schauspielerin Cynthia Erivo hat das Ganze eingesprochen. Es klingt fantastisch. Oh mein Gott, in der Stimme könnte ich auch baden. Und dann wird danach auch noch so großartige Musik gemacht. Ganz tolle Stimmen singen da auch noch. Und diesen Track hier, den können wir uns jetzt schon anhören. Leak It bei Energy.

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8: Die meisten von euch haben es schon mitbekommen, wir sind ja gerade mittendrin in den Sommerfilmnächten. Heißt also im Naturgartenbad, da schauen wir mit euch zusammen richtig geile Kinoblockbuster an. Und die ersten Filme sind jetzt ja schon gelaufen und wir haben aber euch so nachgefragt, wie ihr das bisher so findet.
9: Es ist total schön, dass so viele Leute da sind. Man kann gemütlich eine Weinschorle trinken und man ist halt einfach draußen bei den Temperaturen. Das lohnt sich auch, finde ich. Und es ist irgendwie so eine schöne Stimmung, so romantisch ein bisschen. Ich finde es toll, ja.
8: Ja, ihr habt's gehört. Und wenn ihr dabei sein wollt und auch so ein bisschen romantische Stimmung aufsaugen wollt, dann habe ich jetzt richtig gute Nachrichten für euch. Wir haben nämlich noch Kinokarten hier rumliegen. Dafür müsst ihr jetzt nochmal ganz kurz bei uns durchklingeln. 0800 800 1069.
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10: Mit Sophie Rose, hallo. Das sind die beliebtesten Reiseziele aus Nürnberg. Bald sind Sommerferien bei uns in Franken und in den Urlaub geht's bei uns nicht nur mit dem Auto oder dem Flieger, sondern auch mit dem Bus. Laut einer aktuellen Auswertung von Flixbus fahren die Nürnberger und Nürnbergerinnen mit dem Fernbus am liebsten nach Zürich. Zürich liegt ja auf Platz 1 in der Umfrage, aber auch ans Meer geht's mit dem Bus. Beliebte Ziele sind da auch zum Beispiel Venedig, Kroatien oder Barcelona.
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11: Im Studio Gisa Weber. Aus der Opposition und von Gewerkschaften hagelt es Kritik an den Plänen von Familienministerin Prien zum Elterngeld. Es soll monatlich leicht erhöht, dafür aber nicht mehr so lange gezahlt werden. Geht gar nicht, so die Linke. Und der DGB findet, der Elterngeldbetrag müsse deutlich höher ausfallen. Die Diskussionen um generelle Sonntagsöffnungen von Läden nimmt Fahrt auf. Wirtschafts- und Tourismuspolitiker der CDU begrüßen den Vorstoß des Handelsverbands. Gewerkschaften und Sozialverbände warnen dagegen vor einem weiteren Aufweichen des Sonntagsschutzes. Der milliardenschwere U-Boot-Deal stärkt auch weiter die Beziehungen zwischen Europa und Kanada. Das deutsche Unternehmen TKMS soll ja die neue kanadische U-Boot-Flotte bauen. Wohl auch ein Schritt, sich weiter unabhängig von den USA zu machen. Bei der Fußball-WM hat die Schweiz heute einen schweren Gegner vor der Brust. Im Achtelfinale geht es heute gegen Geheimfavorit Kolumbien. Die Schweizer müssen dabei auf Shootingstar Johann Mansambi verzichten. Er hat sich am Knie verletzt. Außerdem spielt Titelverteidiger Argentinien noch gegen Ägypten.
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10: Vorsicht auf der A9 Nürnberg Richtung Berlin. Zwischen dem Kreuz Nürnberg Ost und Lauf, da liegt nämlich ein Plastikteil auf der Fahrbahn. Also fahrt hier bitte vorsichtig. Und dann noch die A6 Nürnberg Richtung Heilbronn. Die ist zwischen Schwabach West und Neundettelsau gesperrt. Da steht nämlich ein kaputtes Auto und da ist Öl ausgelaufen.
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10: In Nürnberg am Ritter-von-Schuh-Platz. Dann steht noch einer in Feucht und zwar

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1: Boah, wir sind gerade runter aus der Redaktion, einmal kurz raus, um uns was zu essen zu holen zum Mittag. Und es fegt da draußen. Meine Wetter-App sagt, die Luft da draußen ist heute wie ein Föhn und damit hat sie absolut recht. 28 Grad aktuell in Nürnberg am Business Tower. Später werden es sogar noch 30 Grad. Der Wind, der bleibt heute wirklich den ganzen Tag und die Sonne, die guckt immer mal wieder durch die Wolken durch.

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Wenn ihr die Chance hättet, einer jüngeren Version von euch selbst eine Botschaft mitzugeben, von Angesicht zu Angesicht oder dir das einfach nur zu schicken, gedanklich oder was auch immer, was würdet ihr dieser Person sagen, als Sky Newman das gefragt wurde? Ist sie richtig emotional geworden, zu Recht. Ich finde das auch eine Wahnsinns-Gänsehaut-Frage. Sie hat gesagt, also wenn sie der Person, die sie mal war, die gerade frisch angefangen hat, Coverversionen von anderen Songs zu posten, wenn sie der was sagen könnte, ja, dann wäre es wahrscheinlich, pass auf, es wird alles besser werden. Deine Träume werden in Erfüllung gehen. Und du wirst im Radio laufen. Oh mein Gott, ganz genau jetzt. Man of the House bei Energy, immer die besten neuen Hits. Sky Newman jetzt.

14 Uhr auf diesen Dienstagnachmittag machen wir uns aber hier mal richtig schön gleich mit der Kombi von Gentleman und Michael Patrick Kelly in guten 10 Minuten. Und jetzt Bibi Rexha, ich bin's, Felina, hi.

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Ach Leute, da musste ich kurz eine kleine Portion, vielleicht eine kleine Schmutzigkeit hier mal aus meinen Mundwinkeln rausdrücken. Ihr hört Energy über die besten neuen Hits. Wir machen weiter mit der aktuellen Single von Gentleman zusammen mit Michael Patrick Kelly, heißt Wildfire. Ich habe mir gerade ein bisschen die YouTube-Kommentare dazu durchgelesen. Und ja, alle sind halt total in love damit. Ganz tolle Beats, tolle Lyrics. Ach, der Song, der bedeutet mir so viel und so. Und ist dann wirklich ein schöner Sommersong auch einfach geworden. Und dann gibt es einen Kommentar, da steht... Hat was. Liebe Grüße aus Norddeutschland. Leute, ihr seid so geil. Das glaube ich nicht. Hat was. Dieser Wildfire-Song jetzt für euch bei Energy.

0: solltest du nicht verzichten müssen, ist in dieser Woche die 42. Denn 42% der 20- bis 29-Jährigen in Deutschland haben aktuell eines gemeinsam.
1: Boah, ich glaube, die sind Single. Die haben noch nicht die bessere Hälfte gefunden. Oder auch, die haben einfach den Traumjob noch nicht gefunden. Die sind noch am Studieren, die sind noch am Suchen.
0: Ich löse auf, 42% der Menschen zwischen 20 und 29 hier in Deutschland sind aktuell Single.

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10: Mit Sophie Rose, hallo. Fürth hat die dreckigste Straße Deutschlands. Das steht gerade überall in den Lokalmedien, weil eine aktuelle Studie von Coway sagt, dass die Feinstaubbelastung in der Theresienstraße in Fürth im letzten Monat im Durchschnitt über den Richtwerten der Weltgesundheitsorganisation lag. Jürgen Tölk von der Stadt Fürth, was sagt ihr dazu?
11: Die Bezeichnung dreckigste Straße Deutschlands klingt jetzt auf den ersten Blick dramatisch, trifft aber aus unserer Sicht nicht zu. Relevant für die Beurteilung der Luftqualität sind entsprechende Tagesmittelwerte und Jahresmittelwerte. Und diese Werte hat die Stadt Fürth an der Theresienstraße im vergangenen Jahr und auch in den Vorjahren immer deutlich unterschritten und sicher eingehalten.
10: Bei den Werten zur Feinstaubbelastung schaut man also immer nach dem Jahresdurchschnitt. Da war in den letzten Jahren alles immer im grünen Bereich. Aber jetzt im letzten Monat Juni ist die Belastung im Durchschnitt wirklich angestiegen. Das kann sich die Stadt aktuell noch nicht erklären. Fest steht aber, dass diese Werte halt auch immer ein bisschen schwanken und dass die Stadt Fürth die Zahlen auf jeden Fall weiter beobachtet.
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12: Im Studio Lisa Schwarzkopf. Aus der Opposition und von Gewerkschaften hagelt es Kritik an den Plänen von Familienministerin Prien zum Elterngeld. Es soll monatlich leicht erhöht, dafür aber nicht mehr so lang gezahlt werden. Geht gar nicht, so die Linke. Und der DGB findet, der Elterngeldbetrag müsse deutlich höher ausfallen. Die Diskussionen um generelle Sonntagsöffnungen von Läden nimmt Fahrt auf. Wirtschafts- und Tourismuspolitiker der CDU begrüßen den Vorstoß des Handelsverbands. Gewerkschaften und Sozialverbände warnen dagegen vor einem weiteren Aufweichen des Sonntagsschutzes.

0: Wird es ein Zeichen von Geschlossenheit geben oder kommt es zum Eklat? Das ist vor dem NATO-Gipfel heute und morgen in der Türkei völlig unklar. Letztes Jahr einigten sich die Mitgliedsländer darauf, die Verteidigungsausgaben deutlich zu erhöhen. Trotzdem beschwert sich US-Präsident Trump darüber, dass sie zu niedrig sind. Bei der Fußball-WM ist heute erneut der Titelverteidiger gefordert. Die Argentinier treffen in ihrem Achtelfinale auf Ägypten. Außerdem spielt die Schweiz noch gegen Kolumbien.
1: Auf der B14 zwischen Pilsen und Nürnberg in beiden Richtungen, auf dem Abschnitt Nürnberg-Beringersdorf und Eichendorfstraße, da steht ein kaputter LKW und deshalb ist die Fahrbahn jetzt auf einen Fahrstreifen vereckt.
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1: In Nürnberg am Ritter von Schuhplatz und in Pfalzbronn in der Seckendorfer Straße. Und wenn ihr auch noch einen Blitzer entdeckt habt oder was anderes, einen Stau, einen Unfall, dann sagt gerne kurz Bescheid. Ruft einfach an unter der 0800 800 1069 und dann wünsche ich euch noch eine gute Fahrt.
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1: Das Wetter bei uns in Franken ist wirklich ein bisschen wild. Also heute bis zu 31 Grad bei uns in Nürnberg. Dazu ein absoluter Föhn, richtig warmer Wind und graue Wolken und so ein bisschen Sonne, aber es bleibt dafür trocken. Morgen ist es dann schon wieder kühler, bis zu 23 Grad. Nur vormittags kann es auch noch mal ein bisschen regnen. Und am Donnerstag geht es dann schon wieder rauf auf 27 Grad und Sonne.

0: Für was seid ihr gerade so dankbar? Ich sag euch ganz ehrlich, heute sind es für mich Schmerztabletten. Ich habe heute Morgen die übelsten Menstruationskrämpfe meines Lebens bekommen, aber gerade kickt die Tablette, gerade geht's. Und vielleicht habt ihr auch so diesen einen kleinen Moment, wo ihr sagt, ey, dafür bin ich eigentlich so dankbar. Wie cool, dass ich in einer Zeit lebe, in der es das gibt. Und das möchte ich gerne von euch hören. Könnt ihr mir schicken über ganz easy Insta, felina-fln heißt ich da, oder ihr schickt mir einfach auch eine WhatsApp. Und wir hören mal rein, was da schon gekommen ist.
1: Ich bin dankbar für meine Mitbewohnerin, weil sie die geile Idee hatte, am Wochenende einen Erdbeerkuchen zu machen. Und der war sehr lecker.
0: Geil. Erdbeerkuchen könnte ich jetzt auch.
2: Ich bin dankbar dafür, dass ich heute meine Bachelorarbeit abgebe.
0: Einfach auch so ein Kapitel abschließen. Hammer. Freue ich mich mit. Und?
3: Ich bin dankbar für meine tollen Freunde, die extra aus der Heimat hierher angereist sind.
0: Sind deine Freunde die Krähen? Wir hören da noch mal ganz kurz rein.
3: Ich bin dankbar für meine tollen Freunde, die extra aus der Heimat hierher angereist sind.
0: Ja, voll nett von denen. Die sind hingeflogen offensichtlich. Also, für was seid ihr dankbar? Sagt mir gerne Bescheid. Wir teilen das miteinander. Immer am Energy Dankbarkeitsdienstag.
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Also wirklich, wenn es eine Angst gibt, die Chris DeSerandi nicht hat, dann ist es auf jeden Fall Social Anxiety. Holy shit, ey, gib mal ein Stückchen ab, bitte. Also egal, wo er sich gerade befindet, U-Bahn, Einkaufszentrum, Cafeteria, er singt einfach drauf los, wenn er gerade Bock hat. Und es juckt ihn halt auch nicht, wenn er gerade mal schief angeschaut wird. Und dann gibt's da halt auch so die Kategorie wie mich, die halt mit Social Anxiety auch schon in Therapie waren. Geil. Good old days, jetzt von ihm bei Energy. Wir spielen euch immer die besten neuen Hits.

0: Der Joe für euch bei Energy. Schön, dass ihr da seid. Schönen Nachmittag wünsche ich euch. Somber gleich.
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3: Mit Sophie um kurz vor halb vier.
4: Hallo, es gibt endlich Good News von den Straßenbahnen. Ab morgen fahren in Nürnberg wieder mehr davon. Die Linien 5, 7 und 10 fahren dann in den ersten Teilstrecken wieder. Und wenn die Reinigungsarbeiten weiter so gut laufen, sollten bis zum Wochenende noch mehr Strecken dazukommen. Und nächste Woche dann hoffentlich wieder das komplette Straßenbahnnetz funktionieren.
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5: Mit Lisa Schwarzkopf. Guten Tag. Familienministerin Prien bekommt Gegenwind für ihre Pläne zum Elterngeld. Künftig soll es pro Monat etwas mehr geben. Dafür wird's nicht mehr so lange gezahlt. Die Grünen sprechen von einem falschen Signal an Eltern. Dem Deutschen Gewerkschaftsbund reicht die Erhöhung nicht. Bringen mögliche Sonntagsöffnungen den Innenstädten wirklich etwas? Darüber wird gestritten. Der DGB warnt, profitieren würden vor allem große Handelsketten. Kleine Läden gerieten weiter unter Druck. Der Tourismuskoordinator der Bundesregierung Ploss hält dagegen. Er erwartet neue Impulse für die Innenstädte. Europa stärken und Trump nicht verärgern. Das sind im Prinzip die europäischen Ziele für einen erfolgreichen NATO-Gipfel. Der startet heute in der Türkei. Europa will zeigen, dass es mehr Verantwortung übernimmt. Auch weil US-Präsident Trump das Bündnis immer wieder in Frage stellt. Es gibt einen richtigen Boom bei Startups in Deutschland. Im ersten Halbjahr wurden mehr als 3000 gegründet. Das ist ein neuer Rekord, heißt es vom Startup-Verband. Ein Grund ist die Entwicklung von künstlicher Intelligenz. Jedes dritte neue Unternehmen hat einen KI-Bezug.
3: Verkehr. Eine Meldung habe ich, die A6 Nürnberg Richtung Heilbronn zwischen Schwabach West und Neuendettelsau. Da ist ein kaputter LKW auf der rechten Spur gerade.
2: Blitzer.
3: Nürnberg an der Radrunde und in Fürth ist noch einer in der Waldstraße. Wenn ihr noch mehr gesehen habt, einen Stau oder einen Blitzer, lasst es mich gern wissen. Kostenfrei kurz durch zu mir klingeln. 0800 800 1069. Vielen Dank und euch jetzt noch eine schöne Fahrt.
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3: Zwar ist es ein bisschen bewölkt, aber 30 Grad heute trotzdem schön am Start, richtig schön warm, also T-Shirt-Wetter. Es bleibt auch trocken, morgen 23 Grad, ein bisschen kälter und auch den ganzen Tag aber ein Sonne-Wolken-Mix. Und macht euch jetzt einfach einen schönen Nachmittag, oder? Mit Energy würde ich sagen, hab gerade schon mein Spaßgetränk aus dem Kühlschrank geholt. Für euch jetzt Somber auf dem Weg langsam Richtung Feierabend. Energy ist an.

0: Wird Justin Bieber beim WM-Finale auftreten?
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0: Also noch ist nichts offiziell oder so, aber laut US-Medien wird mit Justin Bieber aktuell verhandelt über einen Auftritt und dann könnte er mit Madonna, Shakira und BTS zusammen auf der Bühne stehen. Holy shit, ey. Also die drei sind nämlich schon bestätigt und was wäre das für ein Line-Up bitte? Ausgewählt wird das Ganze von Coldplay-Legende und Frontmann Chris Martin. Also ich glaube, das könnte eine richtig fette Show werden, schon fast Konkurrenz zur Halftime-Show, ne? Zum Super Bowl. 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
0: Und dann starten wir auch gleich wieder rein in die 10 Hits am Stück und da macht den Anfang Michael Patrick Kelly.
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Energy ist an. Vielen Dank fürs Einschalten. Jetzt mit einem kurzen Blick nochmal auf die fränkischen Straßen. Die A6 Nürnberg Richtung Heilbronn zwischen Schwabach-West und Neuendettelsau. Da blockiert gerade ein kaputter LKW die rechte Spur. Ansonsten schaut es aber ganz gut aus hier in Franken. Wenn es doch noch was gibt, kurz durchklingeln. 0800 800 1069. Die Austis jetzt für euch.

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1: 16 Uhr ist es. Schön, dass ihr da seid. Mitten in den 10 Hits am Stück seid ihr.

hat Taylor Swift ihre Hochzeitslocation schon vor 3 Jahren verraten? Ja, zumindest wollen das die Swifties jetzt rausgefunden haben. Im Musikvideo nämlich zu Lavender Haze soll jemand eine Jacke getragen haben mit den Buchstaben MSG, was natürlich für Madison Square Garden eindeutig stehen soll. Ja, ob die Taylor da mal wieder ein Genie war oder ob die Swifties da zu viel reininterpretieren. Mal gucken, ob wir es jemals rausfinden. 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

0: Kommt gut so langsam in euren Feierabend. Schön, dass ihr eingeschaltet habt. Ich bin der Joe, Harry Styles gleich für euch.
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0: Mit Sophie um kurz vor 4:30.
12: Hallo. Fürth hat die dreckigste Straße Deutschlands. Das steht gerade überall in den Lokalmedien, weil eine aktuelle Studie von Cowway sagt, dass die Feinstaubbelastung in der Theresienstraße in Fürth im letzten Monat im Durchschnitt über den Richtwerten der Weltgesundheitsorganisation lag. Jürgen Tölk von der Stadt Fürth, was sagt ihr dazu?
13: Die Bezeichnung dreckigste Straße Deutschlands klingt jetzt auf den ersten Blick dramatisch, trifft aber aus unserer Sicht nicht zu. Relevant für die Beurteilung der Luftqualität sind entsprechende Tagesmittelwerte und Jahresmittelwerte. Und diese Werte hat die Stadt Fürth an der Theresienstraße im vergangenen Jahr und auch in den Vorjahren immer deutlich unterschritten und sicher eingehalten.
12: Bei den Werten zur Feinstaubbelastung schaut man also immer nach dem Jahresdurchschnitt. Da war in den letzten Jahren alles immer im grünen Bereich. Aber jetzt im letzten Monat Juni ist die Belastung im Durchschnitt wirklich angestiegen.

0: Das kann sich die Stadt aktuell noch nicht erklären. Fest steht aber, dass diese Werte halt auch immer ein bisschen schwanken und dass die Stadt Fürth die Zahlen auf jeden Fall weiter beobachtet.
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2: Mit Lisa Schwarzkopf. Guten Tag. Aus der Opposition und von Gewerkschaften hagelt es Kritik an den Plänen von Familienministerin Prien zum Elterngeld. Es soll monatlich leicht erhöht, dafür aber nicht mehr so lange

0: Populistin Le Pen darf theoretisch bei der Präsidentschaftswahl im nächsten Jahr antreten. Allerdings muss sie eine Fußfessel tragen. Hintergrund ist ein Urteil wegen Veruntreuung von EU-Geldern. Le Pen hatte ausgeschlossen, mit Fußfessel anzutreten. Ob sie dabei bleibt, ist noch offen. Bei der Fußball-WM hat die Schweiz heute einen schweren Gegner vor der Brust. Im Achtelfinale geht's heute gegen Geheimfavorit Kolumbien. Die Schweizer müssen dabei auf Shootingstar Johan Mansambi verzichten. Er hat sich am Knie verletzt. Außerdem spielt Titelverteidiger Argentinien noch gegen Ägypten.
1: Verkehr. Eine Meldung habe ich von der A6 Nürnberg Richtung Heilbronn zwischen Schwabach West und Neuendettelsau. Da ist immer noch ein kaputter LKW auf der rechten Spur.
2: Blitzer.
1: Nürnberg an der Radrunde und außerdem noch Erlangen-Möhrendorfer Straße. Wenn ihr noch mehr gesehen habt, einen Stau oder einen Blitzer, kurz einfach eine WhatsApp durchgeschickt, ist schnell. Vielen herzlichen Dank schon mal. 0176 1069 und 4x8. Vielen Dank und jetzt euch noch eine schöne Fahrt.
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1: Es ist zwar bewölkt, aber trotzdem warm, 30 Grad. Bleibt auch trocken. Morgen 23 Grad und auch den ganzen Tag ein schöner Sonne-Wolken-Mix. Und Freitag, wir schauen schon mal so weit, bis zu 30 Grad. Traumhaft also fürs Freibad. Und danach noch schön Film schauen bei den Sommerfilmnächten. Ihr gewinnt gleich wieder eure Tickets in circa 10 Minuten. Vorher jetzt noch Harry Styles bei Energy.

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0: Schönen Dienstag wünsche ich euch. Der Show für euch am Start, mitten in den 10 Hits am Stück seid ihr.
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0: In gut 10 Minuten hau ich euch die Boys von Fastboy um die Ohren, die haben einen neuen Hit am Start. Vorher, jetzt noch Dermot Kennedy.

egal, wie klein der Preis auch nur ist, wenn irgendwo ein Glücksrad rumsteht, dann muss man da einfach dran drehen, oder? Und den Jungs von Fastboy, denen ging es jetzt auf der Fashion Week in Berlin genau auch so. Glücksräder sind halt einfach ein schöner Magnet, ne? Egal, wie berühmt man ist und wie klein der Preis ist. So ein Glücksrad geht schon mal, ne? Beautiful Life jetzt bei Energy. 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

0: Energy ist an. Kommt gut in euren Feierabend. Vielen Dank fürs Einschalten. Harrison gleich.
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9: Mit Sophie um kurz vor 5:30.
10: Hallo. Das sind die beliebtesten Reiseziele aus Nürnberg. Bald sind Sommerferien bei uns in Franken und in den Urlaub geht's bei uns nicht nur mit dem Auto oder dem Flieger, sondern auch mit dem Bus. Laut einer aktuellen Auswertung von Flixbus fahren die Nürnberger und Nürnbergerinnen mit dem Fernbus am liebsten nach Zürich. Zürich liegt auf Platz 1 in der Umfrage, aber auch ans Meer geht's mit dem Bus. Beliebte Ziele sind da auch zum Beispiel Venedig, Kroatien oder Barcelona.
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11: Mit Lisa Schwarzkopf. Guten Tag. Familienministerin Prien bekommt Gegenwind für ihre Pläne zum Elterngeld. Künftig soll es pro Monat etwas mehr geben. Dafür wird's nicht mehr so lange gezahlt. Die Grünen sprechen von einem falschen Signal an Eltern. Dem Deutschen Gewerkschaftsbund reicht die Erhöhung nicht. Bringen mögliche Sonntagsöffnungen den Innenstädten wirklich etwas? Darüber wird gestritten. Der DGB warnt, profitieren würden vor allem große Handelsketten. Kleine Läden gerieten weiter unter Druck. Der Tourismuskoordinator der Bundesregierung Ploss hält dagegen. Er erwartet neue Impulse für die Innenstädte. Europa stärken und Trump nicht verärgern. Das sind im Prinzip die europäischen Ziele für einen erfolgreichen NATO-Gipfel. Der startet heute in der Türkei. Europa will zeigen, dass es mehr Verantwortung übernimmt. Auch weil US-Präsident Trump das Bündnis immer wieder in Frage stellt. Die nordische Kombination fliegt bei den

0: Olympischen Spielen raus. Das hat das Internationale Olympische Komitee beschlossen. Bei den Winterspielen in Frankreich in 4 Jahren wird es die Sportart nicht mehr geben, weil sie so unbeliebt ist, heißt es vom IOC.
1: Verkehr. Schaut gut aus bei euch auf der Straße.
2: Blitzer.
1: Gibt's aber trotzdem Nürnberg in der Wildstraße und außerdem Fürth-Flößau-Straße. Wenn ihr noch mehr gesehen habt, einen stauchenden Blitzer, schickt gerne WhatsApp durch 0176 1069 und 4x die 8. Vielen Dank und euch jetzt noch eine schöne Fahrt.
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1: Es ist zwar ein bisschen bewölkt, aber 30 Grad brutzeln heute trotzdem runter. Es bleibt soweit auch trocken, morgen 23 Grad und auch den ganzen Tag ein schöner Sonne-Wolken-Mix. Eine Amazon-Serie hat jetzt für so viel Aufmerksamkeit gesorgt, dass sie in Deutschland runtergenommen wurde, weil ein riesen Shitstorm da drüber hergeballert ist. Was da abging, mehr gleich in circa 10 Minuten bei Energy.

0: Weil eine Serie jetzt einen Shitstorm kassiert hat, hat Amazon Prime sie jetzt runtergenommen. Energy ist an. Es geht um die Serie Deadly Patient. Geht momentan viral im Internet. Grund dafür ist aber die Übersetzung, die nämlich mit KI-Synchronstimmen gemacht wurde.
1: Ich sollte da gestorben haben. Sie retteten mich.
2: Schuldig im Sinne der Anklage.
0: Ja, merkt er schon, ne? Das sind so Sätze, die einfach unter die Haut gehen. Richtig viel Emotionen. Wow, was da gesprochen wird. Es ist einfach kacke übersetzt, hat null Personality. Klassischer Computer-KI-Müll halt. Hier, ich hab noch was.
2: Machst du so mit dem süßen Gerede, bleibt für Nachtisch kein Platz.
1: Gut, kein Wort mehr.
0: Ja, und die Leute haben sich natürlich drüber lustig gemacht und auch zu Recht beschwert. Michelle hat eine Sprache gesendet.
3: Also ich muss sagen, ich bin nicht grundsätzlich gegen KI. Für mich ist das oft Fluch und Segen zugleich, aber in vielen Bereichen kann sie halt einfach Arbeit erleichtern und wirklich hilfreich sein. Mhm. Aber bei Synchronisation, finde ich, geht es eben nicht nur einfach darum, Texte vorzulesen, sondern auch um Emotionen, um Timing und schauspielerische Leistung.
0: Ja, rede. Amazon Prime, habe ich gesehen, hat wohl gestern auch den Film jetzt runtergenommen. Zumindest steht er jetzt in deiner Region nicht verfügbar. Naja, vielleicht ist es ja mal ein Denkzettel.
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Energy ist an. Glockenbach und Sam Harper jetzt für euch am Start mit ihrem neuen Hit Lost. Und die Fans, die lieben es. Und die lieben das sogar so sehr, dass sie am liebsten eine einstündige Version davon haben würden. Haben mehrere unter ihrem neuen YouTube-Video kommentiert. Der treibt aber auch richtig rein, finde ich. Direkt in Richtung Feierabend. Wir spielen

Also wirklich, ne, wenn es eine Angst gibt, die Krista Sarandi nicht hat, dann ist es Social Anxiety. Holy shit, gib mal ein Stückchen bitte ab. Also egal, wo er sich befindet, in der U-Bahn, Einkaufszentrum, Cafeteria, er singt einfach drauf los, wenn er gerade Bock hat, und es juckt ihn halt auch nicht, wenn er mal schief angeschaut wird. Ja, und dann gibt's da so Leute wie mich, die mit Social Anxiety auch schon in Therapie waren. Geil. Good old days, jetzt von ihm bei Energy. 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

0: Dana, schöne Grüße aus dem Urlaub. Aber auf meine Zahl solltest du nicht verzichten müssen, ist in dieser Woche die 42. Denn 42% der 20- bis 29-Jährigen in Deutschland haben aktuell eines gemeinsam.
1: Boah, ich glaube, die sind Single. Die haben noch nicht die bessere Hälfte gefunden. Oder auch, die haben einfach den Traumjob noch nicht gefunden. Die sind noch am Studieren, die sind noch am Suchen.
0: Ich löse auf, 42% der Menschen zwischen 20 und 29 hier in Deutschland sind aktuell Single. Vor allem junge Männer leben deutlich häufiger ohne feste Beziehung.
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2: Im Studio Lisa Schwarzkopf. Aus der Opposition und von Gewerkschaften hagelt es Kritik an den Plänen von Familienministerin Prien zum

0: Elterngeld. Es soll monatlich leicht erhöht, dafür aber nicht mehr so lang gezahlt werden. Geht gar nicht, so die Linke. Und der DGB findet, der Elterngeldbetrag müsse deutlich höher ausfallen. Die Diskussionen um generelle Sonntagsöffnungen von Läden nimmt Fahrt auf. Wirtschafts- und Tourismuspolitiker der CDU begrüßen den Vorstoß des Handelsverbands. Gewerkschaften und Sozialverbände warnen dagegen vor einem weiteren Aufweichen des Sonntagsschutzes. Der milliardenschwere U-Boot-Deal stärkt auch weiter die Beziehungen zwischen Europa und Kanada. Das deutsche Unternehmen TKMS soll ja die neue kanadische U-Boot-Flotte bauen. Wohl auch ein Schritt, sich weiter unabhängig von den USA zu machen. Prinz Harry und Elton John sind mit ihrer Klage gegen Teile der englischen Boulevardmedien gescheitert. Sie hatten unter anderem der Daily Mail illegale Recherchemethoden und Bespitzelungen vorgeworfen. Das aber nicht ausreichend beweisen können, sagt jetzt das zuständige Gericht.
1: Verkehr. Soweit ist alles frei bei euch.
2: Blitzer.
1: Nürnberg in der Willstraße und Fürth-Flößau-Straße. Wenn ihr noch mehr gesehen habt, einen Stau oder einen Blitzer, kurz einfach durchklingeln. 0800 800 1069. Vielen Dank und euch jetzt noch eine schöne Fahrt.
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1: Es ist zwar so ein bisschen bewölkt, aber trotzdem bleibt's schön. Ja, morgen bis zu 23 Grad und auch den ganzen Tag gibt's wieder einen schönen Sonne-Wolken-Mix.

0: Stadt Fürth, die dreckigste Straße Deutschlands. Energy ist an. Ja, alle Nürnberger würden wahrscheinlich jetzt sagen, ja, auf jeden Fall. In ganz vielen Medien wird das nämlich gerade behauptet. Die Theresienstraße ist nämlich Platz 1 der Feinstaubbelastungen in ganz Deutschland. Mensch, da schlagen doch gleich die Alarmglocken an. Ich habe bei Jürgen Tölk von der Stadt Fürth direkt nachgehakt.
1: Die Bezeichnung dreckigste Straße Deutschlands klingt jetzt auf den ersten Blick dramatisch, trifft aber aus unserer Sicht nicht zu. Relevant für die Beurteilung der Luftqualität sind entsprechende Tagesmittelwerte und Jahresmittelwerte. Und diese Werte hat die Stadt Fürth an der Theresienstraße im vergangenen Jahr und auch in den Vorjahren immer deutlich unterschritten und sicher eingehalten.
0: Warum das jetzt also die letzten Monate so hoch war, können Sie sich dann also auch nicht erklären. Das muss halt jetzt erstmal ausgewertet werden, ne? Im Vergleich zu anderen Tagen schaut es da aber nämlich schon wieder anders aus.
1: Wenn man die Belastung heute anschaut, die an der Messstation ermittelt wurde, bis heute 13 Uhr ist die Belastung über den Tag verteilt 10 Mikrogramm. Und gestern waren es 8 Mikrogramm Feinstaub pro Kubikmeter Luft. Also alles wirklich gute bis sehr gute Werte, die hier gemessen wurden, sodass diese Werte aus dieser COVID-Studie, die für Mai und Juni diesen Jahres dargestellt wurden, zwar drüber liegen, aber jetzt auch nicht erklärt werden kann, wo diese Schwankungen herkommen.
0: Wenn das langfristig also so hoch bleiben sollte, dann wird Fürth natürlich entsprechende Maßnahmen einleiten.
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Leute, ich check nicht, ne? Avril Lavigne, was ist mit dieser Frau? Die altert einfach nicht. Holy shit, als Kind hatte ich bereits schon den Crush auf sie. Und ja, Loki eigentlich immer noch ein bisschen. Aber irgendwie bleibt die für immer jung, habe ich das Gefühl. My Happy Ending, jetzt von ihr bei Energy.

0: Energy ist an. Seit den Spice Girls, also seit x Jahren, sind sie jetzt wieder die größte britische R&B-Girl-Group, die eine US-Headline-Tour gegeben hat. Flow. Drei Girls erobern gerade absolut die Musikbranche und wir hören direkt rein. Leak It. Jetzt von ihnen. Wir spielen euch immer die besten neuen Hits.
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8: Mit Sophie Rose, hallo. Das sind die beliebtesten Reiseziele aus Nürnberg. Bald sind Sommerferien bei uns in Franken und in den Urlaub geht's bei uns nicht nur mit dem Auto oder dem Flieger, sondern auch mit dem Bus. Laut einer aktuellen Auswertung von Flixbus fahren die Nürnberger und Nürnbergerinnen mit dem Fernbus am liebsten nach Zürich. Zürich liegt auf Platz 1 in der Umfrage, aber auch ans Meer geht's mit dem Bus. Beliebte Ziele sind da auch zum Beispiel Venedig, Kroatien oder Barcelona.
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9: Im Studio Lisa Schwarzkopf. Familienministerin Prien bekommt Gegenwind für ihre Pläne zum Elterngeld. Künftig soll es pro Monat etwas mehr geben. Dafür wird's nicht mehr so lange gezahlt. Die Grünen sprechen von einem falschen Signal an Eltern. Dem Deutschen Gewerkschaftsbund reicht die Erhöhung nicht. Bringen mögliche Sonntagsöffnungen den Innenstädten wirklich etwas? Darüber wird gestritten. Der DGB warnt, profitieren würden vor allem große Handelsketten. Kleine Läden gerieten weiter unter Druck. Der Tourismuskoordinator der Bundesregierung Ploss hält dagegen. Er erwartet neue Impulse für die Innenstädte. Europa stärken und Trump nicht verärgern. Das sind im Prinzip die europäischen Ziele für einen erfolgreichen NATO-Gipfel. Der startet heute in der Türkei. Europa will zeigen, dass es mehr Verantwortung übernimmt. Auch weil US-Präsident Trump das Bündnis immer wieder in Frage stellt. Raucher müssen ab kommendem Jahr tiefer in die Tasche greifen. Die Bundesregierung hat eine höhere Tabaksteuer auf den Weg gebracht. Bis 2030 könnte eine normale Schachtel Zigaretten bis zu 11 Euro kosten. Das soll mehr Geld in die Staatskasse spülen und dafür sorgen, dass weniger geraucht wird.
10: Wetter. Es ist zwar so ein bisschen bewölkt, aber trotzdem bleibt's schön. Ja, morgen bis zu 23 Grad und auch den ganzen Tag gibt's wieder einen schönen Sonne-Wolken-Mix.

0: Weil eine Serie jetzt einen Shitstorm kassiert hat, hat Amazon Prime sie jetzt runtergenommen. Energy ist an. Es geht um die Serie Deadly Patient. Geht momentan viral im Internet. Grund dafür ist aber die Übersetzung, die nämlich mit KI-Synchronstimmen gemacht wurde.
1: Ich sollte da gestorben haben. Sie retteten mich.
2: Schuldig.

0: nicht im Sinne der Anklage.
1: Ja, merkt das schon, ne? Das sind so Sätze, die einfach unter die Haut gehen. Richtig viel Emotionen. Wow, was da gesprochen wird. Es ist einfach kacke übersetzt, hat null Personality. Klassischer Computer-KI-Müll halt. Hier, ich hab noch was.
0: Machst du so mit dem süßen Gerede, bleibt für Nachtisch kein Platz.
2: Gut, kein Wort mehr.
1: Ja, und die Leute haben sich natürlich drüber lustig gemacht und auch zu Recht beschwert. Michelle hat eine Sprache gesendet.
3: Also ich muss sagen, ich bin nicht grundsätzlich gegen KI. Für mich ist das oft Fluch und Segen zugleich, aber in vielen Bereichen kann sie halt einfach Arbeit erleichtern und wirklich hilfreich sein. Mhm. Aber bei Synchronisation, finde ich, geht es eben nicht nur einfach darum, Texte vorzulesen, sondern auch um Emotionen, um Timing und schauspielerische Leistung.
1: Ja, Rede. Amazon Prime, habe ich gesehen, hat wohl gestern auch den Film jetzt runtergenommen. Zumindest steht da jetzt in deiner Region nicht verfügbar. Naja, vielleicht ist es ja mal ein Denkzettel.
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0: Julian.
1: Um 20 Uhr an diesem Dienstag und ja, wir müssen nochmal über diesen Ikimel-Auftritt gestern beim Morgenmagazin sprechen. Das verlangt unsere Chronistenpflicht. Ein ikonischer Auftritt, der für mich jetzt schon zum Highlight des Jahres geführt hat. Warum? Wie das Ganze geklungen hat, das alles nochmal gleich. Vorher jetzt aber Tiffany Harris mit immer den besten neuen Hits.

0: Es gibt selten Momente, wo ich bereue, dass man im Radio nichts sehen kann. Jetzt gerade ist aber so ein Moment. Energy ist an bei euch an diesem Dienstag. Gestern ist was passiert, was ich für das Lustigste seit Jahren halte, was im deutschen TV geschehen ist. Ikimel war im Morgenmagazin. Ich finde das alleine schon, das ist schon so eine Bildschere. Im für sie geeigneten Ikimel-Outfit, da umgeben voller Rentner und junge Menschen, die gar nicht wussten, wer da gerade vor ihnen ist. Und ich sag mal so, Ikimel hat abgeliefert.
1: Fußball, Männer, alles, Penner, Biber, Bratwurst, lecker, Schmecker, Ratten, Kracher, Mäppe, Sacker.
0: Das hat sie einfach im MoMA gesungen. So, nicht mal 7 Uhr und zack, kommt der Ikimel mit ihrem Ikimel-Männer-Rap. Und alle wussten gar nicht, wie ihnen gerade geschieht. Wollten nur ein bisschen eigentlich sich da berieseln lassen, halb sediert, noch nicht richtig wach. Dann kommt Ikimel und zack, hat die ganzen Leute nicht wissen lassen. Träumen sie gerade? Sind sie eingeschlafen? Ist es ein Fiebertraum? Oder ist gerade wirklich Ikimel da, die performt? Fantastisch, fantastisch. Dann war der Song irgendwann aus. Die entgeisterten Gesichter blieben immer noch statuenhaftig bestehen. Und sie dann auch einfach sich nehmen lassen, auch so eine kleine Dankesrede hinten ran zu basteln.
2: Dankeschön, Moma. Wir freuen uns auf die Frauen-WM nächstes Jahr.
0: Also wirklich, so viel Attitude mitzubringen, zu wissen, das ist gar nicht mehr im Publikum. Also wo passt Ikimel weniger hin als ins MoMA? Ich warte auf Antworten. Und sich dann dahinter sitzen und zu stehen, hat mich so ein bisschen erinnert, waren die gleichen Vibes wie damals Helene Fischer beim DFB-Pokalfinale, wo sie auch gnadenlos ausgepfiffen wurde. War jetzt gestern nicht so, aber der Vibe war derselbe. Ikimel, man muss sie auch für so einen Move feiern. Keine Ahnung, warum sie das gemacht hat, aber danke dafür, denn wir alle hatten einen hilarious funny moment.

Ja, heute gestern gegen die USA gewonnen, obwohl Trump mit seinem Kumpel Infantino dafür gesorgt hat, dass der gesperrte Stürmer der USA doch noch spielen durfte. 4-1, zack. Und da freut sich natürlich auch dieses Duo. Beide stammen aus Belgien. Milo gemeinsam mit DJ Licious, Forever Young und immer die besten neuen Hits.

Wie geht man als angehender Popstar mit den beiden Riesenthemen Social Media und Mental Health um? Darüber haben sich Norma Jean Martini und Tiffany Harris im Energy Star Talk unterhalten. Die Folge ist jetzt online, sehr zu empfehlen, dieses wichtige Thema. Vorher hören wir jetzt aber noch Norma Jean Martini mit Encore und immer die besten neuen Hits.

um 21 Uhr an diesem Dienstag. Freue mich sehr, dass ihr mit dabei seid. Hoff, es geht euch gut. Gleich hören wir Alex Warren mit Fever Dream. Alex Warren, ein Künstler, der trotz seines jungen Alters schon so viel Schlechtes mitmachen musste in seiner Kindheit und Jugend, hat daraus aber irgendwie es geschafft, Kapital draus zu ziehen, was ihm widerfahren ist und warum man ihm immer nur das Allerbeste wünscht.

Dienstagabend haben wir es hier bei Energy. Ich bin Julian, freue mich, dass ihr mit dabei seid. Jetzt Alex Warren, ein amerikanischer Singer-Songwriter, der so unglaublich viel Schmerzhaftes schon durchmachen musste. Ist erst 25, hat jetzt schon Leben für drei gelebt, so schwierige Kindheit gehabt, der Papa ist früh verstorben, die Mutter alkohol- und drogenabhängig, war überfordert mit ihm, hat ihn dann rausgeschmissen zu Hause, er war dann obdachlos im jugendlichen Alter. Aber anders als viele auf diesem Lebensweg ist er nicht komplett den falschen Weg gegangen, der irgendwie konsequent gewesen wäre, wenn man schon so viel Schlechtes erlebt hat, sondern er hat all das genommen und Kunst draus entstehen lassen. Etwas, ein Reflex, den so viele große Künstlerinnen und Künstler vereint, die aus großem Schmerz große Kunst haben entstehen lassen. Alex Warren steht in einer Reihe mit so vielen und hatte vor anderthalb Jahren seinen ganz großen Durchbruch mit Ordinary. Und jetzt macht er einfach weiter. Und das ist so schön zu beobachten, dass es eben kein One-Hit-Wonder war, sondern der Anfang von etwas ganz Großem. Fever Dream heißt der aktuelle Song von Alex Warren. Den haben wir jetzt. Das sind immer die besten neuen Hits.

goldene Locke der Nation hören wir jetzt hier bei Energy in Namen von Michael Schulte. Ein wahnsinnig sympathischer Typ, der schon richtig viel erlebt hat in seiner künstlerischen Karriere. Hat so, ich sag mal, diese Ära miterlebt vor TikTok, als man es geschafft hat, durch irgendwelche Covers berühmt zu werden, sondern er hat noch diesen klassischen TV-Casting-Weg beschritten, war bei der Voice of Germany, war dann beim ESC 2018 für Deutschland, ist Vierter geworden, eine unermessliche Leistung und geht seitdem seinen Weg konsequent weiter. Michael Schulte ist mit Lovesick und immer den besten neuen Hits.

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1: Hey, hier ist Spooky von Clock Clock und ihr hört unsere Single Out of the Dark auf Energy Hit Music.

0: Gute.
1: Immer die besten neuen Hits. Hört euch hier bei Energy an diesem Dienstagabend. Ich bin Julian, freue mich sehr, dass ihr mit dabei seid. Gleich hören wir den ganz neuen Song von Olivia Rodrigo. Drop Dead heißt er. Außerdem Nico Santos und Leonie macht den Anfang mit Stay. Alles gleich hier zu hören bei Energy.
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Es ist immer schön, wenn die Wissenschaft das bestätigt, was man eh schon selbst gefühlt hat. Energy ist an bei euch an diesem Dienstagabend. Es gibt wirklich tolle Nachrichten aus der Forschung. Folgende Situation. Wir sind bei einem Konzert zum Beispiel von Energy Star Bad Bunny. So, alle fühlen die Musik, alle sind euphorisch, alle sind auf einer Wellenlänge. Man wünscht sich nur das Beste. Man zelebriert den gemeinsamen Moment und das gemeinsame Glück. Und genau das wurde jetzt auch erstmal in Gehirnsequenzen nachgewiesen. So, jetzt fragt man sich, was hat man von dieser wissenschaftlichen Erkenntnis, die man eh schon so intrinsisch gefühlt hat? Das Forschungsteam von dieser Studie arbeitet jetzt nämlich daran, diese positive Stimmung für alltägliche Situationen zu nutzen. So, damit wir leichter lernen können, um gegen Einsamkeit vorzugehen oder auch in Therapien. Und ich sag mal so, also das stimmt ja auch total, wenn man einfach mal sich überlegt, wie toll man sich auf einem Konzert fühlt, weil alle das Gleiche wollen, alle wollen eine gute Zeit haben und man trifft aber jetzt in einem Experiment die gleichen Leute, dieselben Leute sogar, nächsten Tag beim Bäcker, dann regt man sich jetzt wieder über den einen auf, weil er das Handy zu lange in der Hosentasche hat und nicht bezahlen kann oder was auch immer. Das ergibt so richtig Sinn. Also ich finde dieses Weitermachen. Liebes Forschungsteam, ich weiß, ihr hört mir jetzt zu, macht da mal weiter. Ich finde, das ist sehr gut.

0: immer die besten neuen Hits hört euch hier bei Energy. Gleich mit Delta Goodrem. Ein ganz neuer Song von der Australierin Hologram heißt er. Wie der klingt, hören wir gleich. Außerdem Oliver Dean und Alex Warren macht den Anfang.
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Dienstagabend, ihr hört Energy und es ist so der Sweet Spot der Sendung, denn ich stelle euch jetzt wie jeden Abend um die Zeit einen ganz neuen Song vor. Heute ist es von Delta Goodrem. Delta wer, fragt ihr euch? Delta Goodrem ist ein australischer Superstar, ist mittlerweile 41 Jahre alt, hat so ein bisschen den Ruf des Kinderstars ja auch inne gehabt, ist früh Schauspielerin geworden

Zeit. Einen ganz neuen Song für heute ist es von Delta Goodrem. Delta wer, fragt ihr euch? Delta Goodrem ist ein australischer Superstar, ist mittlerweile 41 Jahre alt, hat so ein bisschen den Ruf des Kinderstars ja auch inne gehabt, ist früh Schauspielerin geworden, hatte dann 2003 so ihren großen Durchbruch mit Lost Without You auch als Sängerin. Schon viel Mist auch passiert, mit 18 Krebs bekommen, Chemotherapie gehabt, sich da durchgekämpft und seitdem wirklich immer so ein, naja, so ein beständiger Star aus Schauspielerei und Singer-Songwriting und hat jetzt einen neuen Song am Start, der auch irgendwie zu uns nach Europa rübergekommen ist. Hologram heißt der und den hören wir jetzt zum allerersten Mal hier bei mir in der Sendung. Immer die besten neuen Hits an diesem Dienst.

um 22 Uhr an diesem Dienstag. Wo befinden sich mehr Bakterien? Im Gym oder auf der Toilettenbrille? Das gilt es gleich herauszufinden in einer neuen Runde von Fakt oder Fake. Meine lieben Kollegen Armani und Annika stehen sich gleich gegenüber in einer Tech-Team-Edition. Vorher aber noch Miles Smith mit immer den besten neuen Hits.

0: wird allen Sportmuffeln, schönes neues deutsches Jugendwort, ein Alibi geben, erfahren wir jetzt.
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0: Heute in der Tag Team Edition, Armani und Annika sind bei mir. Ihr wolltet unbedingt gegeneinander spielen.
2: Ja, unbedingt.
0: Denn ihr seid ja auch privat zusammen. Und jetzt schauen wir mal, ob euch das heute in Karten spielt oder nicht. Also, die Aussage, die ich heute für euch dabei habe, ist folgende. Auf Geräten im Fitnessstudio sind im Schnitt mehr Keime als auf einer Klobrille. Wie ist bei euch zu Hause? Wer macht da immer sauber im Bad?
2: Immer ich. Immer ich.
0: Okay.
2: Jedes Mal.
0: Armani, mit dir war ich schon mal gemeinsam im Gym. Ich weiß, du kennst dich da aus. Was sagt ihr? Auf Geräten im Studio sind mehr Keime im Schnitt als auf der Klobrille. Fakt oder Fake?
3: Ich sag ja. Definitiv.
2: Was? Warum?
3: Ja, wegen dem ganzen Schweiß und so. Ich glaube, da sind so viele Leute und so.
2: Ja, aber gut, Leute können auch schwitzen, wenn sie auf dem Klo sind.
3: Viele verschiedene Leute. Ich sag ja.
2: Okay, weißt du was? Ich sag jetzt einfach aus Prinzip nein, auch wenn ich manchmal Leute wirklich auf den Geräten liegen sehe, in irgendwelchen Positionen. Ja. Aber ich sag nein, ist nicht so.
0: Auf Geräten im Fitnessstudio sind im Schnitt mehr Keime als auf der Klobrille, ist tatsächlich ein
4: Fakt.
0: Oh. Vor allen Dingen auf Hanteln soll es besonders schlimm sein. Das finde ich doof, weil ich bin eigentlich nur im Freihandelbereich. Über 300 Mal mehr Keime als auf der Klobrille. Über 300 Mal mehr Keime. Deswegen immer auf jeden Fall vorher alles sauber machen, wenn man trainiert und am besten hinterher auch nochmal wirklich mit, weiß ich nicht, irgendwelchen Chemikalien in die Dusche gehen und sich komplett frei machen davon. Das ist ja wirklich abartig.
2: Naja, oder gar nicht erst ins Gym gehen, Leute. Vermeidet Keime.
0: Oh, oder so. Danke euch beiden. Ich wünsche euch jetzt eine tolle Nachhausefahrt, ihr zwei Schnuckis.
2: Danke, ich

läuft als verheiratete Frau. Sie sind gerade vermutlich irgendwo in den Flitterwochen und lassen sich's richtig gut gehen, Travis Kelce und Taylor Swift. Und das vollkommen zu Recht. Jetzt haben wir sie mit I Knew It, I Knew You. Immer die besten neuen Hits.

0: Immer die besten neuen Hits hört ihr hier bei Energy. Gleich mit Tamper City für euch. Außerdem Holly Humberstone und Kygo macht den Anfang. Alle drei Songs gleich in den nächsten 10 Minuten.
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0: Energy Sun bei euch an diesem Feierabend. Ich bin Julian und ich schäme mich das auch nicht zu beichten, dass ich von K-Pop zum Beispiel jetzt nicht so viel Ahnung habe. Ich bin 95 geboren. Das war jetzt einfach nicht so mein Genre, in das ich hineingewachsen bin, das mich so dermaßen interessiert hat. Aber dennoch habe natürlich auch ich mitbekommen in den letzten 10, 15 Jahren, was für ein unglaubliches Kultpotenzial diese Genre hat. Wie Menschen teilweise wie vom ersten iPhone vor Festivalgelände campen, damit sie in der ersten Reihe sein können. All das erschließt sich mir natürlich total und deshalb finde ich es richtig schön, dass wir hier diesen Stream haben.
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Das Schöne ist, dass für alle was dabei, für Leute wie für mich, die sich den ersten Zugang dazu jetzt gerade suchen und wissen wollen, was da abgeht, aber natürlich auch für die K-Pop-Hartgesonnenen, die einfach nonstop K-Pop hören wollen. 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

0: immer die besten neuen Hits. Hört euch hier bei Energy gleich mit Sky Newman für euch. Außerdem haben wir Harry Styles und Margaret Patrick Kelly macht den Anfang. The One, alles gleich hier bei Energy.
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2: 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Aber auf meine Zahl solltest du nicht verzichten müssen, ist in dieser Woche die 42. Denn 42% der 20- bis 29-Jährigen in Deutschland haben aktuell eines gemeinsam.
3: Boah, ich glaube, die sind Single. 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Oder auch, die haben einfach den Traumjob noch nicht gefunden. Die sind noch am Studieren, die sind noch am Suchen.
2: Ich löse auf, 42% der Menschen zwischen 20 und 29 hier in Deutschland sind aktuell Single. Vor allem junge Männer leben deutlich häufiger ohne feste Beziehung.
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Nacht ist es hier bei Energy. Ich bin Julian, freue mich sehr, dass ihr mit dabei seid. Hoffe, der Tag, er war für euch ein erfolgreicher. Lasst uns jetzt den Abend schön ausklingen mit Sky Newman, Man of the House und immer.

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1: Um 23 Uhr an diesem Dienstag. Schön, dass ihr noch mit dabei seid. Hoffe, es geht euch gut. Lasst uns jetzt die letzte Stunde des Tages ganz entspannt gemeinsam ausklingen. Gleich hören wir nochmal Alex Warren, außerdem Michael Schulte und Dermot Kennedy macht jetzt den Anfang mit Funeral und immer den besten neuen Hits.

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Christa Sarandi hören wir jetzt hier bei Energy. Good Old Days. Christa Sarandi, der Brite, der auch oft genutzt wird von deutschen EDM-Künstlern, zum Beispiel von den Jungs von Two Colors, wenn es darum geht, die Vocals zu besetzen. Immer natürlich dann viel Bass um seine Stimme. Kann er, zweifelsfrei. Ich mag ihn aber am liebsten, wenn er seine eigene Musik singt. Good Old Days gehört er dazu. Hören wir jetzt immer lieber.

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1: Immer die besten neuen Hits. Hört euch hier bei Energy gleich mit Shakira für euch. Außerdem Felix Yen und die Jungs von BTS machen gleich den Anfang mit Swim. Alles gleich hier bei Energy.
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Es ist immer schön, wenn die Wissenschaft das bestätigt, was man eh schon selbst gefühlt hat. Energy ist an bei euch an diesem Dienstagabend. Es gibt wirklich tolle Nachrichten aus der Forschung. Folgende Situation. Wir sind bei einem Konzert zum Beispiel von Energy Star Bad Bunny. So, alle fühlen die Musik, alle sind euphorisch, alle sind auf einer Wellenlänge. Man wünscht sich nur das Beste. Man zelebriert den gemeinsamen Moment und das gemeinsame Glück. Und genau das wurde jetzt auch erstmal in Gehirnsequenzen nachgewiesen. So, jetzt fragt man sich, was hat man von dieser wissenschaftlichen Erkenntnis, die man eh schon so intrinsisch gefühlt hat? Das Forschungsteam von dieser Studie arbeitet jetzt nämlich daran, diese positive Stimmung für alltägliche Situationen zu nutzen. So, damit wir leichter lernen können, um gegen Einsamkeit vorzugehen oder auch in Therapien. Und ich sag mal so, also das stimmt ja auch total, wenn man einfach mal sich überlegt, wie toll man sich auf einem Konzert fühlt, weil alle das Gleiche wollen, alle wollen eine gute Zeit haben und man trifft aber jetzt in einem Experiment die gleichen Leute, dieselben Leute sogar, nächsten Tag beim Bäcker, dann regt man sich jetzt wieder über den einen auf, weil er das Handy zu lange in der Hosentasche hat und nicht bezahlen kann oder was auch immer. Das ergibt so richtig Sinn. Also ich finde dieses Weitermachen. Liebes Forschungsteam, ich weiß, hört mir jetzt zu, macht da mal weiter. Ich finde, das ist sehr gut.

0: Immer die besten neuen Hits hört euch hier bei Energy gleich mit den Backstreet Boys für euch. Außerdem Harrison und Alex Warren macht den Anfang.
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Es ist spät geworden hier bei Energy an diesem Dienstag, so spät, dass ich raus bin für heute. Ich habe Feierabend. Schön, dass ihr mit dabei wart. Ihr hört mich, wenn ihr wollt. Morgen wieder ab 20 Uhr bin ich für euch da. Bis dahin, lasst ihr Energy durchlaufen. Ihr macht damit nichts falsch. Und ich verabschiede mich jetzt mit Bottle Up von den Backstreet Boys und immer den besten neuen Hits. Ciao, ich bin raus. Bis morgen. Kommt gut durch die Nacht.

0: Tschüss.
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